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0: So, in der letzten Stunde habt ihr Not Even Noticed gehört und jetzt kommen wir zu zwei weiteren Artists, die beide auch Halle-based sind. Einmal Sunscreen Serenity und einmal Tilly Dean. Genau, Uzi aka Sunscreen Serenity hat auch eine eigene Sendung bei Sphere Radio, die heißt Sunscreen Scenes.
1: Da war ich sogar vor,
0: stimmt,
1: vor einem Monat, vor 2 Monaten. Das hat auf jeden Fall sehr viel Spaß gemacht.
0: Ja, also hört auf jeden Fall gerne rein. Und der ist auch Teil von dem Halle Leipzig-Wittenberg Kollektiv Moosgrund, die auch eine Sendung haben bei Sphere Radio.
1: Ja, Moosgrund Radio. Genau. Schaltet da auf jeden Fall auch mal rein.
0: Und der hat dieses Jahr für uns bei unserer Something Sweet, Something Salty Veranstaltung am Container gespielt. Und neben Osi spielt auch noch Nadine.
1: Genau. Nadine ist Teil von Tilly Dean, auch ein DJ-Duo. Genau, und die haben in Halle zusammen angefangen. Eine Person davon ist jetzt aber nach Rostock gezogen und eine Person wohnt in Halle, deswegen sind sie auch nicht mehr so, also können sie nicht mehr so viel zusammen auflegen, weil einfach die Distanz da ist. Genau, und legen eigentlich fast immer Haus auf. Ich glaube, zur Zeit wandern sie auch so ein bisschen in die Breaks-Richtung von dem, was ich in letzter Zeit so gehört habe. Ja, und sind irgendwie ein wichtiger Part von Halles DJ-Szene, waren da auf jeden Fall auch immer sehr, sehr präsent. Genau, und Nadine, die jetzt das Set hier auch allein aufgenommen hat für Tilly Dean, ist auch super aktiv in Halle und hat auch bei Kuratur-Veranstaltungen, Musikveranstaltungen immer mitgeholfen und auch in der Falle, falls das jemand kennt. Genau, und die ist auch bei einer Booking-Agency, die Halle-based ist, die wir hier auch nochmal shoutouten wollen. Another Booking. Genau, dann geht's jetzt weiter. Tschüss. Yeah.

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1: Und guten Abend, wir begrüßen euch zu einer weiteren Episode von DDG on Air, eurem Leipziger Flinter Bass Music Radiosender. Heute haben wir wieder zwei ganz besondere Gäste am Start, und zwar sind das die Vota und die Retex. Beides zwei ganz besondere DJs aus der Leipziger Bassmusikszene, die nicht nur selbst auflegen, sondern auch anderen Flinter-Personen das Auflegen beibringen im Rahmen des Flinter-Kollektivs Equalize, das ja Flinter-DJ-Workshops anbietet und auch ja immer noch die Leipziger Szene versorgt mit vielen neuen Flinter-DJs. Genau, und die zwei werden uns heute auf jeden Fall auch wieder schöne Bassmusik präsentieren. Wir fangen an mit Vota. Ich habe gehört, es wird vielleicht ein bisschen Dubstep, vielleicht ein bisschen Halftime und auf jeden Fall Drum and Bass. Und wir freuen uns ganz sehr drauf. Und los geht's.

Und das war Wota. Vielen Dank für dieses sehr energetische Set. Damit haben wir auf jeden Fall Danger Kottendorf ganz schön in Stimmung gebracht hier. Der Container ist abgehoben, auf jeden Fall. Ja, und jetzt freuen wir uns auf ein wahrscheinlich genauso energetisches Set von Retex. Yes, let's go.

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2: Hi, guten Abend. Also wir sind noch nur Nachmittag, aber guten Abend. Ich bin die Eiko und es ist Notiz für die Welt danach. Wie geht's euch, meine liebe ZuhörerInnen? Ich war jetzt lange nicht live gewesen auf der Sendung und ich freue mich heute, dass ich neue Sendung machen kann. Und zwar, ich bin nicht alleine. Ich habe wundervolle Gästin, Nathalie Bayer.
3: Hallo.
2: Ja, du bist auch da. Ja, und genau, ich freue mich und wir sind in dem Studio von Vierte Welt. An dieser Stelle auch ein Danke an Vierte Welt, dass wir hier sein können. Und heute starten wir einfach ganz schnell los, weil wir haben ein ganz tolles Buch vor uns, nämlich die postkoloniale Stadt lesen. Historische Erkundungen in Friedrichshain-Kreuzberg, die eben Nathalie unter anderem mit Marco Terukesidis herausgegeben hat und von Verbrecher Verlag erschienen ist. Und an dieser Stelle auch Dank an Verbrecher Verlag. Und genau, das hat sehr, sehr viele Kapitel, weil Kreuzberg Friedrichshain hat doch sehr viele postkoloniale Geschichte und auch heute noch zu spüren. Und deswegen, genau, ich fange dann einfach mal an. Und zwar, ich möchte dann Teil von Einführung ein bisschen vorlesen. Das sind dann die Seite 10. Genau, denn ganz am Anfang mache ich weg. Dann lese ich mal vor. In den 1990er Jahren begann schließlich die Diskussion um den sogenannten Postkolonialismus. Die emphatisch gefeierte Befreiung vom kolonialen Regime war zu diesem Zeitpunkt bereits einer erheblichen Ernüchterung gewichen. Die Eliten der Dritten Welt hatten sich oftmals als autoritär und korrupt erwiesen. Diese Denkrichtung kam maßgeblich von den Universitäten und wandte das Präfix Post auf die gleiche Weise an wie zuvor die Theorien der Postmodernen. Tatsächlich blieben nach dem offiziellen Ende des Kolonialismus dessen Folge überall spürbar. Alle Beteiligten lebten mit den Konsequenzen der imperialen Ordnung. Das zeigte sich nicht nur in den wirtschaftlichen Beziehungen, sondern in Superioritätsansprüchen, ebenso wie in Minderwertigkeitsgefühlen, in den Identifikationen und kulturellen Schöpfungen der Metropolen, ebenso wie in jenen der ehedem Kolonisierten. Zudem hatte es eine massenhafte postkoloniale Migration gegeben und die MigrantInnen aus früheren Kolonialgebieten trugen die sich überschneidenden Territorien, zur Edwardszeit mitten in die Metropolen hinein. Zuletzt entwickelte sich wiederum eine neue Debatte um Dekolonialisierung. Tatsächlich waren die westlichen Länder mit der Bewältigung des Kolonialismus nicht so weit gekommen wie gedacht. Im Wissen, in privilegierten Lebensumständen, in globalen Ungleichgewichten, in der materiellen Kultur sowie im kulturellen Erbe und in den Erinnerungen blieben die Reste der europäischen Herrschaft präsent und spürbar. Genau. Also vielleicht lese ich noch einen weiteren Absatz noch kurz mit. Es war dennoch nicht vorhersehbar, dass die Diskussion um Postkolonialismus und Dekolonisierung auch in Deutschland eine solche Kraft entwickeln würde. Die neue Erinnerungspolitik, wie auch die zunehmende Thematisierung von Rassismus, fordern die herkömmlichen Definitionsmonopole der Gesellschaft auf vielfältige Weise heraus. Das Selbstverständnis beider deutscher Staaten basierte im Vergleich zu anderen europäischen Staaten auf der Vorstellung, mit dem Thema Kolonialismus im engeren Sinne abgeschlossen zu haben. Die überseeischen Kolonien gingen 1919 ins Mandat der Westmächte über und danach schien das Deutsche Reich bereits in nachkoloniale Zeitalter eingetreten zu sein. Doch die mehr als 30-jährige Herrschaft war nicht plötzlich einfach beendet. Die Kolonien hatten sich als andere Schauplätze von eigenen Kriegen und Völkermorden, als Abgrenzungsfolien und Fantasien, als Überlegenheitsgefühle und Konsumgüter regelrecht in die Lebensweise eingetragen. Durch sprachlichen Wendungen, politische Vorstellungen oder populärkulturelle Produkte. Die überall auffindbaren Reste des kolonialen Benennt, der Begriff postkolonial, die kolonialen Bezüge sind 1919 nicht verschwunden. Genau, so geht es weiter. Und warum ich diesen Teil ausgewählt habe, ist so, weil halt ich eben diese ganze Diskussionen oder halt dann so Zeitungsartikel, was so dekolonial ist, ja total in aller Munde und oder postkolonial, und ich hatte immer nicht gewusst, diese Post macht dann so ein Gefühl, das ist schon vorbei, und dann wir ja lernen das als Geschichte, irgendwas Vergangenes, und dann halt wir haben damit nichts zu tun, aber das ist es eben nicht. Und wir hatten ja hier eben in Apulio diese Veranstaltungsreihe Trauma, deutsche Geschichte, rechte Zukunft. Da hatten wir auch dann ein bisschen sowas geredet, aber halt, ja, ich finde diese, ja, das ist sehr gut zusammengefasst, dass eben dann Post nur so halt, ja, praktisch war, aber eigentlich, ja, nicht so eigentlich ist. Und genau, deswegen wollte ich dir auch sagen, weil das hast du ja relativ vorne platziert, diese mit Postkolonie, also Kolonialismus. Wie ist ist dazu gekommen, das zu erwähnen hier an der Stelle?
0: Also Marc und ich haben zusammen ja die Einleitung geschrieben, und uns ging es erstmal darum, uns insofern zu positionieren, oder wir haben ja das Buch auch die postkoloniale Stadt lesen genannt, und wir wollten also zum Ausdruck bringen, warum wir jetzt nicht über die dekoloniale Stadt sprechen, weil das ist ja im Moment der Begriff, der in aller Munde ist. Ob jetzt in der Kulturpolitik oder die Museumswelt redet jetzt vom dekolonialen Museum, die dekoloniale Stadt, die dekoloniale Erinnerungskultur. Ich würde jetzt auch sagen, es macht jetzt einen Unterschied, ob ein Bürgermeister, eine Bürgermeisterin oder ein Kulturpolitiker oder Kulturpolitikerin über jetzt behauptet, eine dekoloniale Stadt oder dekoloniale Erinnerungskultur zu etablieren, oder ob Initiativen, also Zivilgesellschaft, über dekoloniale Erinnerungskultur sprechen. Da ist ein Unterschied drinnen, ja. Aber wir wollten jetzt schon, also ich habe ja auch, also ich bin ja Leiterin des Friedrichshain-Kreuzberg-Museums, und als solche in dieser Funktion habe ich mit Marc Terkesidis, der freier Autor und Wissenschaftler ist und Forscher ist, dieses Buch herausgegeben. Und ich wollte mich jetzt auch mit dem Museum nicht in diesen Reigen plötzlich die Behauptung, dass wir dekolonial schon wären. Ja. Darum ging es uns irgendwie. Also ich sehe jetzt auch, also sozusagen Dekolonialisierung als Prozess, der einer Vision entgegen hinarbeitet sozusagen, aber aller Theorie, aber auch aller Realität sozusagen unserer Gesellschaft, wenn man der einfach ins Auge betrachtet, wird es wohl so schnell nicht gehen mit der dekolonialisierten Welt. Und insofern befinden wir uns faktisch in einer postkolonialen Welt, in einer postkolonialen Gesellschaft mit all ihren Problemen. Das bringt ja auch dieses Post zum Ausdruck. Das ist es ist politisch abgeschlossen. Also Deutschland hat keine Kolonien mehr in dem Sinne. Aber wir sind immer noch, egal in welche Bereiche wir schauen und wenn wir genauer schauen, mit zum Teil direkten, aber zum Teil auch sehr komplexen Effekten des Kolonialismus nach wie vor beschäftigt. Wenn wir beispielsweise in die Erinnerungspolitik schauen, wenn wir beispielsweise in die Migrationspolitiken schauen, wenn wir beispielsweise uns irgendwelche Werbeplakate für Reisen oder für irgendwie United Colors of Benetton anschauen sozusagen, überall finden wir beispielsweise einen durchaus kolonialen, heutzutage müsste man aber trotzdem sagen, einen postkolonialen Blick, weil es komplexer ist. Es ist nicht mehr, aber es rekurriert auf koloniale Bilder sozusagen. Und daher, darum ging es uns zu sagen, wir leben heute in einer postkolonialen Stadt. Deswegen machen wir jetzt auch eine Analyse oder versuchen, diese Stadtgeschichte so zu formieren und so zu gestalten, dass wir also den Kolonialismus mit einbeziehen und nicht raus, also als ein Sonderphänomen sozusagen betrachten. Und darum ging es. Und zu sagen sozusagen auch, ich setze mich mit dem Museum jetzt nicht in den Reigen ein, ich kann jetzt das dekoloniale Museum eröffnen, weil das einfach so nicht stimmt. Dann würde man übergehen, dass es einfach Rassismus noch gibt. Ja? Und als Museumsleiterin kann ich die Gesellschaft leider nicht, ich kann keine Politiken verändern, ich kann es nur antreiben sozusagen und natürlich Visionen schaffen oder versuchen zu schaffen. Aber wir können das nicht einfach überspringen und so tun, als ob wir schon die tollsten Menschen sind sozusagen. Ja,
2: ja. Ja, nee, aber an dieser Stelle muss ich sagen, dass halt dann du mit dem Museum halt dann schon ist sehr, sehr Großes leistest und dann halt sehr informativ, aber nicht zu schwer, sag ich mal. Also ich kann auch einfach so reingehen und dann halt dann kann länger Sachen lesen und dann halt ist auch sehr ja, gut immer dargestellt. Ich finde das auch dann als Museum halt dann sehr gut aufgeteilt und so. Und deswegen ja, die Menschen, die noch nie da waren, sollten
0: Dankeschön.
2: Hingehen und es kostet auch keinen Eintritt. Ja.
0: Dankeschön. Ja, ich freue mich natürlich auch über allen Besuch, aber es ist uns auch ein Anliegen natürlich, dass wir die Themen immer zu den Leuten, also im Grunde genommen vom Bäcker bis hin zu auch den Gentrifizierern, dass alle was finden können und unsere geschichtskritische Aufarbeitung sozusagen sich anschauen. Aber ich will nur ein kurzes Beispiel, natürlich auch ein bisschen Selbstwerbung bringen. Wir eröffnen in ein paar Tagen am 20. Oktober eine neue Ausstellung, trotz allem. Migration in die Kolonialmetropole Berlin. Das ist ein Kooperationsprojekt mit dem Projekt Dekoloniale Erinnerungskultur in der Stadt, das ja von zivilgesellschaftlichen Initiativen getragen wird. Und dort schauen wir uns eben an, wie war das eigentlich mit den Migrationspolitiken, mit der Migrationspraxis, auch der Lebensrealität von Migrantinnen vor etwa 100 Jahren, die alle in einem kolonialen Zusammenhang gekommen sind. Manchmal nicht alle direkt, also nicht nur aus den deutschen Kolonien zu dem Zeitpunkt, sondern auch aus Brasilien beispielsweise haben wir eine Geschichte beispielsweise. Und sich dann von dort aus sozusagen nochmal angeschaut, wo leben wir denn heute? Ja, und es ist auch interessant, wir haben im Laufe des Rechercheprozesses auch Kontakt aufgenommen mit Nachkommen von Leuten, also wo die Urgroßväter im Rahmen der ersten deutschen Kolonialausstellung 1896 nach Deutschland gekommen sind, die sollten eigentlich gar nicht hier bleiben und sie sind aber trotzdem geblieben. Und sie hätten laut gesetzlicher Lage, hätten sie die deutsche Staatsbürgerschaft beantragen können, aber in der Realität wurde fast nie ihnen die deutsche Staatsbürgerschaft erteilt, genau. Und sie sind trotzdem geblieben und sie haben trotzdem gearbeitet. Sie sind Berliner geworden und Berlinerinnen geworden. Und wie gesagt, wir haben sogar die vierte Generation hier und ganz oder einige von denen haben dann sogar in den 80er Jahren antirassistische schwarze Bewegungen mitgegründet. Und also deswegen, um über dieses Postkolonial zu sprechen sozusagen, also auf der einen Seite gibt es auch ganz faktisch, also durch die Familienbiografien, durch die Migration und diese Familienbiografien gibt es eine postkoloniale Bevölkerung sozusagen. Auf der einen Seite und auf der anderen Seite ist es doch schon auch sehr bemerkenswert, dass ausgerechnet diese Ur-Ur-Urenkel und Enkelinnen sich zu einem Zeitpunkt kritisch mit der deutschen Kolonialgeschichte beschäftigt haben, als eigentlich niemand hier sich mit dem deutschen Kolonialismus auseinandersetzen würde, als es verharmlost wurde und ach, das war noch nur ein paar Jahre nach Frankreich und nach England muss man schauen, das waren die schlimmen Kolonialmächte, aber doch Deutschland nicht. Und das ist ja ein sehr neues Phänomen. Ja. Das ist ja erst seit etwa 5 Jahren, dass breiter in den Feuilletons über eine Auseinandersetzung mit der deutschen Kolonialgeschichte angefangen hat. Aber wir sind trotzdem noch nicht dort, dass die breite Diskussion sich um die Effekte und die noch heute bestehenden Spuren, Linien, die zum Teil auch unterbrochen sind, aber nichtsdestotrotz auch über die Effekte des deutschen Kolonialismus auch hier vor Ort in dieser Gesellschaft auseinandersetzen, sondern in der breiten Diskussion findet es immer so ein bisschen als was Abgeschlossenes statt. Ja, damals in der Geschichte, fertig, dann kann man das mal beforschen. Und das ist das, was wir irgendwie mit dem Buch versuchen, erste Spuren zu geben, wo man dann weitermachen kann. Wir machen das natürlich auch nicht. Das ist die erste Grundlagenforschung, die wir geschaffen haben mit diesem Buch. Und das ist eigentlich ein Aufruf dazu, jetzt weiterzumachen. Ja,
2: ja, und ich finde es auch gut, weil halt, als ich da mitbekommen habe, das Buch kommt raus und dann nur Friedrich sein Kreuzberg und so, aber dann dafür ist das Buch schon so fette Schinken geworden. Es ist schon echt sehr viele Spuren noch hier. Ne?
0: Na, man muss ja sagen, Friedrichshain-Kreuzberg, also ich meine, Berlin ist ja in 12 Kommunen unterteilt. Ja? Also und Friedrichshain-Kreuzberg hat insgesamt etwa 290.000 Einwohner und Einwohnerinnen, also laut der letzten Zählung. Das heißt, der Bezirk ist so groß wie Augsburg beispielsweise oder andere Mittelstädte.
2: Kassel.
0: Ja, sehr viel größer als Kassel auf jeden Fall. Aber es ist de facto eine eigene Stadt. Es ist de facto eine Großstadt sogar, ja. Und wir haben das jetzt sehr lokal verortet hier in Friedrichshain-Kreuzberg, auch weil ich finde, dass dieser Bezirk irgendwie immer so sämtliche, was auch immer in der Welt sozusagen gerade an Debatten, Diskursen und Politiken stattfindet, spiegelt sich hier immer in sehr kondensierter Form. Also ob jetzt damals vor 10 Jahren Oranienplatzbesetzung, es war wirklich ein ganz wichtiges Thema, das zu skandalisieren, wie dieses Geschachere der Migration, also des Umgangs mit geflüchteten Menschen zwischen der EU, zwischen den nationalen Regierungen und den Kommunen sozusagen, weil es gab ein Problem. Ja. Die einen haben den anderen immer die Verantwortung zugeschoben. Und durch die Besetzung hier am Oranienplatz wurde es auch thematisiert. Ja. Und es wurde, also es gab auch diese Gruppe Lampedusa aus Hamburg, ja, die ja auch da waren, die auch zum ersten Mal thematisiert haben, dass sie an der italienischen Grenze weggeschickt wurden, ja, damit sie nicht in Italien registriert werden müssen. Also es war ein ganz wichtiger Moment und dass hier in Kreuzberg am Oranienplatz diese Besetzung stattgefunden hat und dadurch kondensiert sozusagen dieses Thema breiter diskutiert wurde und auch, also für den Bezirk damals, die Bürgermeisterin, auch plötzlich eine andere Notwendigkeit entstanden ist, tatsächlich auch mit dem Senat, mit der Bundesregierung und auch mit der EU in Diskussion zu gehen, weil man Lösungen finden wollte, was nicht geschafft wurde. Genau, und dass diese Stadt so ein Kondensationspunkt ist oder dieser Bezirk so ein Kondensationspunkt ist von vielen Themen und Praktiken und Diskursen, die in eigentlich jeder Stadt stattfinden, das haben wir versucht mit diesem Buch zu machen und deswegen macht es auch immer Sinn, so sehr lokal mal zu suchen und nicht immer den großen Schlag zu machen, ja, weil dann sagt man eigentlich nichts aus und das war auch unsere Feststellung übrigens, die ganze Welt redet seit 5 Jahren, nein, die ganze Welt nicht, aber viele reden über Kolonialismus, aber eigentlich weiß man ganz wenig, ja.
2: Ja, das ist halt dann deswegen ganz gut, dass man halt dann direkt diesen Bezug findet, halt dann kann man auch dann mit dem Buch dann spazieren gehen oder man läuft eh dann dort vorbei jeden Tag und dann halt, genau, deswegen möchte ich auch dann jetzt dann ein Kapitel lesen über Oranienapotheke und das ist dann, wo ist das? Genau, und an dieser Stelle möchte ich auch dann Danke aussprechen an die Autorinnen Flavia Kahn und dann, ich werde dann danach noch lesen, ein Kapitel mit Maya Im Ufa, das ist von Clara Erwe Dosa geschrieben. Vielen Dank an dieser Stelle. Genau, dann lese ich dann von dem Kapitel Oranienapotheke.
3: Hey, Flavia Kahn, 1886. Die Oranienapotheke stattet die deutschen Schutztruppen aus. An dem sandfarbenen Gebäude am Oranienplatz steht der Name Oranienapotheke in Neonbuchstaben. Heute ist es die Brasserie Ora, ein schickes Barrestaurant. Die ehemalige Apotheke liegt am Erkelenzdamm unweit vom belebten Corpuser Tor zwischen der Oranienstraße und dem begrünten Luisenstädtischen Kanal. Das Gebäude wurde im Jahr 1860 fertiggestellt. Seitdem befindet sich die Oranienapotheke im Erdgeschoss. Unter der Leitung der Familie Lutze wuchs die Apotheke zur pharmazeutischen Produktionsfirma Dr. Kade Pharmazeutische Fabrik mit Sitz in Kreuzberg, die heute unter dem Namen Dr. Kade Healthcare weiter existiert. In dem frühen 1900er Jahren etablierte sich die pharmazeutische Fabrik und Apotheke als offizieller medizinischer Ausstatter für EuropäerInnen, die in die Kolonien reisten. Dieser Text zeigt auf, wie eng Dr. Kade mit den deutschen Kolonialinteressen in Afrika verflochten war. Ein Kapitel der Firmengeschichte, das in ihrer offiziellen Chronik unterwähnt bleibt. Dann gehe ich ein bisschen weiter vor. Lutzes größter Kunde war jedoch zweifellos das deutsche Kolonialmilitär. Noch bemerkenswerter als die kleinen persönlichen Reiseapotheken sind die umfassenden Sets mit medizinischer Ausstattung für Feldlazarette sowie die Medizinschränke für Krankenhäuser und Rotkreuzstationen. Einige waren so groß, dass sie in einer richtigen Apotheke eine ganze Wand eingenommen hätten. Eines der angebotenen Sets war eigens konzipiert worden, um in den von Hermann von Wissmann gestalteten Offizierskoffer zu passen. Wissmann war Kolonialforscher von 1885 bis 1886, Gouverneur der Kolonie Deutsch-Ostafrika und für seine brutale Militärtaktik berüchtigt. In seinem Offizierskoffer teilten sich die medizinischen Produkte von Dr. Kade den Platz mit Patronen, Zigaretten und Schreibutensilien. Lutze vermarktete seine Produkte bewusst an eine militärische Kundschaft. Seine Sets standen im Offiziersclub in Berlin-Mitte zum Verkauf, wo Soldaten auch Kleidung und Waffen kaufen konnten. Als offizieller Lieferant der Kolonialabteilung des Auswärtigen Amts versprach Dr. Kades Oranienapotheke, jeglichen medizinischen Bedarf der deutschen Schutztruppen zu decken. Diese waren offensichtlich sehr gut für den Krieg gerüstet. Aus den Berichten des Kolonialkongresses von 1905 in Berlin geht hervor, dass Dr. Kades Oranienapotheke die Schutztruppen, die zur Niederschlagung des Herero- und Nama-Aufstandes von 1904 bis 1907 in Deutsch-Südwestafrika entsandt wurden, mit medizinischer Ausrüstung, Arzneimitteln und Geräten zur Wasseraufbereitung versorgte. Dieser Konflikt endete in einem Genozid. Viele der Herero, die auf der Flucht waren, starben einen qualvollen Tod. Sie verdursteten, weil die wenigen Wasserstellen von den deutschen Truppen vergiftet worden waren. Lutzes Teilnahme an den Kolonialkongressen 1902 und 1905 in Berlin und die Tatsache, dass er dort seine Produkte auf der tropenmedizinischen Ausstellung vorstellte, sind weitere Belege für die enge Verstrickung der Oranienapotheke in die Geschäfte in kolonisierten Staaten und damit in die Ausbeutung dieser Länder. So ist es nicht verwunderlich, dass mit dem Ende des Ersten Kriegs und der Neuaufteilung der deutschen Kolonien an andere europäische Kolonialmächte auch Dr. Kade einen starken Einkommensrückgang hinnehmen musste. Und da ist ein bisschen noch weiter diese Geschichte von Dr. Kade. Und dann gehe ich zu dem letzten Kapitel. Was wurde aus der Oranienapotheke? Als 2013 der letzte Apothekenpächter Klaus Dahlmann in den Ruhestand ging, fragten sich einige KreuzbergerInnen, wie es weitergehen würde. War dies das Ende der Geschichte der Apotheke am Oranienplatz nach 133 Jahren ununterbrochenen Betriebs? Ja und nein. Die neuen Mieter sind keine Apotheker. Sie wandelten die Apotheke in eine Bar und Restaurant um. Das historische Mobiliar wurde renoviert, während Apothekengerätschaften und Utensilien wie Wagen, Holzschubladen, Gläser und Leitern zu Dekorationselementen umfunktioniert wurden. Auf den Apothekenregalen stehen nun Reihen von Cocktailgläsern. Die Ladentheke ist zur Bar geworden. Die Oranienapotheke scheint zumindest ästhetisch in der Brasserie Ora weiterzuleben. Von einigen Menschen wird die Brasserie Ora als positives Beispiel der Gentrifizierung angesehen, weil ein Stück Kreuzberger Vergangenheit dort in der Gegenwart erhalten bleibt. Doch nur ein Bruchteil der Geschichte der Oranienapotheke ist hier zu sehen. Im nostalgischen, ästhetischen Konzept von Ora lassen sich keinerlei Hinweise darauf finden, was die alte Apotheke mit Reisen, Imperialismus, Krieg und Völkermord in den deutschen Kolonien, unter anderem in Afrika, zu tun hatte. Aus dem Englischen von Nine Egantine Yamamoto Mason. Hi. Genau. Und Nathalie, gehst du da mal vorbei?
0: also ich gehe quasi jeden Tag dran vorbei, wenn ich Richtung Oranienplatz gehe, aber ich war noch nie drinnen, beziehungsweise ich war schon einmal drinnen und habe dann einen Blick in die Preisliste geschaut. Das kann ich mir gar nicht leisten, würde man jetzt sich wundern als Museumsleiterin, aber ich verdiene auch nicht das, was man vielleicht denkt, aber ich kann mir das nicht leisten. Also das ist schon eher für so ein Segment, ja, für eine gehobene Klasse, die auf jeden Fall mehrere goldene Kreditkarten im Portemonnaie haben. Und ich würde jetzt aber, also das sagt ja auch die Autorin nicht, also ich meine, wir merken an, dass es keinerlei Hinweis darauf gibt, was das eigentlich war und dass die Oranienapotheke auf jeden Fall kolonial verstrickt war. Das weiß ich jetzt nicht, ob man das wirklich den heutigen Betreibern, Barbetreibern zum Vorwurf sozusagen machen kann. Vielleicht wussten sie es selbst einfach nicht und es ging ihnen darum, dieses historische Flair zu benutzen, um ihnen ihre Gestaltung, Architektur und Design und damit aber auch mit zu verkaufen. Aber daran sieht man eigentlich ganz gut, dass dieser sehr unreflektierte Gebrauch von historischen Spuren, und da ist die Oranienapotheke ja nicht der einzige Ort in Berlin, einfach immer problematisch ist. Also ich meine, diese ganze Stadt ist ja überlagert von schwieriger Geschichte. Also ich finde, wenn ich hier aus den Türen rausgehe, egal wo ich hingehe, es begegnet einem permanent der Nationalsozialismus eigentlich, also in Stein und zum Teil wirklich in Emblemen an den Häuserfassaden noch. Und aber eben auch der Kolonialismus, den NS, der ist halt schon sehr viel aufgearbeitet worden. Damit kennen wir uns mittlerweile, also was heißt wir, aber wer in Deutschland durch den Schulunterricht geht, durch den Regelschulunterricht, kriegt schon relativ viel Aufarbeitung, kritische Aufarbeitung des NS seit den 90er Jahren schon auch mit sozusagen. Deswegen kann das Auge das besser sehen sozusagen, weil es schon eine längere Diskussion darum geht. Und daran sehen wir eben, dass diese Diskussion, die Auseinandersetzung mit dem Kolonialismus hat einfach noch nicht stattgefunden, noch nicht in dem Maße, dass wir rausgehen auf die Straße und das sehen und erkennen sozusagen. Ja. Also ein anderes gutes Beispiel ist ja auch übrigens die Oberbaumbrücke, die auch, darüber wirst du wahrscheinlich jetzt gleich reden, aber das war mir ja auch nicht klar, als ich hier nach Berlin gezogen bin. Ehrlich gesagt mag ich die sehr gerne, obwohl sie so komisch ist, so klobig ist, aber weil sie halt auch irgendwie dieses Symbol, die Verbindung zwischen Friedrichshain und Kreuzberg auch ist. Und irgendwie gucke ich da ganz gerne drauf, auch wegen der Spree. Und als wir dann angefangen hatten, uns jetzt für das Buch damit auseinanderzusetzen, dann siehst du plötzlich, dass es, obwohl es nicht eine klassische koloniale Architektur ist, aber es gibt die koloniale Verbindung. Du wirst, ich will dir jetzt nicht alles vorwegnehmen sozusagen, aber dass sozusagen die Architektur, der sogenannte wilhelminische Stil, ja, in der Architektur, dieser national repräsentative Teil, aber eben auch die Neogotik, dass es sozusagen die andere Seite der Medaille des Kapitalismus ist. Und ich bin mir sicher, also in 20, 30 Jahren, also die heutige jüngere Generation, die lernen ja jetzt auch schon in den Unis, die setzen sich jetzt damit auseinander, die werden viel schneller diese Spuren sehen, wenn sie rausgehen in den öffentlichen Raum sozusagen. Aber es muss eben auch erst noch eine Auseinandersetzung damit stattfinden, die bisher gefehlt hat. Und ich glaube, es ist ja wichtig, sich mit, um zu verstehen, warum ist unsere Gesellschaft heute, wie sie ist, oder warum schaut dieses Gebäude so aus und dieses Gebäude so aus, was hat es mit Politiken und Gesellschaftsentwicklungen zu tun. Und es hilft, also es ist ja eigentlich nur etwas Gutes, noch mehr zu wissen, auch wenn es keine schönen Geschichten sind, natürlich.
2: Ja, ja, und deswegen, also ich finde das auch ganz wichtig, weil halt dann, ich meine, kein Mensch fängt an von dem vollen Wissen, sondern halt dann, man weiß halt dann nicht, und deswegen eben diese Sensibilisieren halt dann kann viel mehr durch stattfinden, und deswegen finde ich auch dann auch, ja, finde ich auch ganz gut, wenn in so Restaurants oder so auch dann noch so Hinweis, oder vielleicht, das kann auch dann ganz so nebenbei passieren, halt dann irgendwelche so Tafel oder so, dass die Geschichte ein bisschen so darauf hinweist. Und ja, ich war da ganz am Anfang einmal, weil halt dann eben eine Freundin von mir kannte, der einer von den Besitzer oder der Betreiber, und waren da, und es ist halt dann schon irgendwie, ich meine, ich bin nicht so sehr ästhetische Person, muss ich zugeben, aber das ist sehr schwere ja, Interieur halt, also Architektur halt, und dass es auch sehr dunkel Holz ist, und es hat schon echt auf jeden Fall gewisse Charme und schön auch, aber halt irgendwie, ich habe mich schon ein bisschen unwohl gefühlt, auch viele Spiegel, glaube ich, und ja, aber ja, Kuchen war lecker.
0: Aber ich fand auch, also, dass dort das Personal, das dort ist wahnsinnig freundlich. Also wir sind ja auch wieder rausgegangen, weil es uns zu teuer war. Aber die waren wirklich sehr freundlich. Also die waren überhaupt nicht, also deswegen, es kann ja auch noch sein. Es ist ja nicht so, also ich würde gar nicht behaupten, dass die sich nicht damit auseinandersetzen. Es kann ja sein, dass noch was passiert. Es kann ja auch sein, dass unser Bezirk dort eines Tages eine Gedenktafel oder eine Informationstafel aufsetzt. Das ist ja nicht Aufgabe von den Barbetreibern, sondern das ist Aufgabe des Bezirkes. Das verwalten wir auch. Also am Friedrichshain-Kreuzberg-Museum, also die Gedenktafelkommission ist auch bei uns angesiedelt. Also wenn du jetzt vorschlägst beispielsweise, dort sollte eine Informationstafel aufgestellt werden, dann wird das in der Kommission besprochen, diskutiert. Und dann wird man sehen, ob die Politik, also im Parlament, das beschließen sozusagen. Also, aber das ist ja eben, wie ich gesagt habe, dieses Buch ist jetzt so ein erstes Ding.
2: Ja, genau.
0: Und es soll, es kann, ja. Genau, es ist ein Anfang, und dann werden wir sehen, was sich daraus noch ergeben wird. Ja. Also so ein Ergebnis wird sein, wir haben uns auch in dem Buch mit dem ursprünglichen Standort vom Völkerkundemuseum auseinandergesetzt, also dem heutigen Ethnologischen Museum. Und ein Teil davon ist ja im Humboldt-Forum, das 2021 eröffnet wurde. Und ganz ursprünglich stand dieses Museum in Kreuzberg, direkt neben dem heutigen Gropius. Bau. Und durch diese Forschungen, die wir für dieses Buch gemacht haben und auch im Textprozess sozusagen, haben wir dieses Thema auch in dieser Gedenktafelkommission nochmal angebracht. Es gibt dort schon eine Informationstafel, aber die ist sehr unkritisch in Bezug auf den Kolonialismus. Und jetzt werden wir eine Tafel, eine zusätzliche Tafel, eine kritisch kommentierende Tafel hinzusetzen. Und das ist, es ist ja auch schon was weitergegangen, ja, sozusagen. Das kann ja bei der Oranienapotheke, genau bei der ORA, auch noch stattfinden. Ja. Also die Geschichte läuft ja weiter.
2: Mhm, auf jeden Fall. Ja, und ich finde auch dann solche Denkmale, da kommen wir ein bisschen zu anderen Themen, aber auch interessant, weil eben auf Oranienplatz, wo, also an dem eben diese Ora auch steht, gibt ja diese Denkmal für Opfer von Polizeigewalt und Rassismus, und das wurde dann halt sozusagen Eigeninitiative durch Bevölkerung errichtet, und das finde ich auch ganz toll, diese Erinnerung und nicht vergessen vor allem halt dann so manifestiert wird, und deswegen, ja, ich fände auch gut, dass es solche Zeichen gesetzt wird in der Stadt. Genau. Ja, und damit komme ich zu den nächsten Kapitel, und zwar der letzte Kapitel von dem Buch. 2009 die Kreuzberger Bezirksverordnetenversammlung beschließt die Umbenennung des Gröbenufers in Mai-Aim-Ufer und von Clara Erbedosa. Und das finde ich auch sehr wichtig, weil halt dann eben dieser Name bleibt in Erinnerung und auch dann in der Stadtkarte. Und auch wenn das halt ein sehr verstecktes Ufer ist, muss ich schon sagen, aber halt finde ich auch ganz gut, dass das halt dann eben geehrt wird und dann halt auch erinnert wird. Und genau. Ich möchte das diese Kapitel von Anfang an lesen. The Empire Writes Back. Dieser Titel eines zentralen Klassikers postkolonialen Denkens fasst prägnant zusammen, wofür das Mai-Aim-Ufer in Berlin-Kreuzberg heute steht, nämlich für ein Denkmal gegen Rassismus als Folge des deutschen und europäischen Imperialismus und Kolonialismus. Das Ufer versinnbildlicht die boomerangartige Bewegung postkolonialen Erinnerns. Wurde diese Stelle im nach Weltmacht strebenden Kaiserreich nach Otto von der Gröben, einem deutschen Kolonialpionier, benannt, drängten gut 100 Jahre später die Geister der früheren kolonialen Peripherien in die ehemals kolonialen Metropolen wie Berlin, um an erlittenes Unrecht zu erinnern. Seit der offiziellen Umbenennung durch die Bezirksverordnetenversammlung Friedrichshain-Kreuzberg 2010 erinnert die Kai-Anlage an die schwarze deutsche Autorin und Feministin Mai-Aim, die ihre Erfahrungen von Rassismus und Ausgrenzung in Deutschland zum Motor ihres Schreibens und ihres Aktivismus gemacht hatte. entwicklungspolitische Nichtregierungsorganisationen und Interessenverbände von AfrikanerInnen und Afrodeutschen wie Afrik Avenir, die Initiative Schwarze Menschen in Deutschland, die Werkstatt der Kulturen und der Berliner Entwicklungspolitische Ratschlag sowie das Bündnis 90 Die Grünen stießen diese Vorhaben an und machten es mit den Stimmen der SPD und der Partei Die Linke zur ersten erfolgreichen, wenn auch noch heute kontrovers diskutierten, postkolonialen Straßenumbenennung im wiedervereinigten Deutschland. Straßenumbenennungen nahmen in der deutschen Aufarbeitung der lang verdrängten Kolonialvergangenheit von Anfang an eine zentrale Rolle ein. Mittlerweile sind mehrere Straßen in Berlin und anderen deutschen Städten umbenannt oder stehen kurz davor. Der Streit und die Debatte darüber sind nicht abgerissen. Dennoch ist das Mayaim-Ufer inzwischen ein Erinnerungsort zur Aufarbeitung der kolonialen Geschichte Deutschlands. Gleichzeitig ist die Straße für die Kraft des Wortes, der Literatur und des Engagements gegen einen jahrhundertlangen Entmenschlichungsprozess, wofür das koloniale Kapitel in der deutschen und europäischen Geschichte steht und von großer Bedeutung. Genau. Ja, da eben halt, da ist, wird erklärt, eben wer diese Gruppen war und auch dann die ganze Geschichte. Und ja, ich finde das auch ganz gut, dass es dann dort auch so Tafel eben gibt. Da steht auch dann gute Zusammenfassung. Und also zum Beispiel diesen Gruppen kannte ich auch nicht, deswegen halt.
0: Ich auch nicht.
2: Aha, okay, so ein ja, kolonial mächtiger Mensch so. Und dann halt, ja, und dann aber halt dann. Ich fand auch ganz gut, dass das halt da eben sozusagen ausgerechnet Mayaim ist, dass halt dann die halt damit ihre Worte voll gekämpft hatte und auch gezeigt hatte, das lass mich mir nicht gefallen. Und das ist schon echt ganz cool, finde ich, auf jeden Fall diese Auswahl. Und genau. Und es ist auch dann, finde ich, sehr, sehr motivierend, in die Zukunft blickend, dass es möglich ist, solche Umbenennung. Weil ja, also ich wollte irgendwas voll Gutes sagen. Genau, aber halt dann, wie ist dann für dich diese Nachricht oder wusstest du dann davon 2009, dass das so diskutiert wird?
0: Nee, da habe ich ja auch noch gar nicht in Berlin gelebt. Ich muss mal überlegen. Ich hatte tatsächlich ziemlich früh wegen einem Ausstellungsraum am Mayaim-Ufer mich damit auseinandergesetzt und mich sehr schnell dort eingelesen. Ich kannte auch die Akteure von der ISD, also Initiative Schwarzer Menschen in Deutschland und Berlin Postkolonial, die kenne ich schon ein bisschen länger und habe dann auch mit denen geredet oder in meiner Recherche bin ich dann auf die auch gestoßen, weil es ist auch ganz wichtig, dass diese Umbenennung von denen initiiert worden ist. Ja, da ist ja nicht die Politik von alleine drauf gekommen, sondern die Ideengeberinnen und war die Zivilgesellschaft. Es ist ein paar Jahre zuvor eine Broschüre vom BER, Berliner Entwicklungspolitischer Ratschlag, erschienen, in dem verschiedene Straßen in Berlin gekennzeichnet wurden, die einen problematischen kolonialen Zusammenhang haben und die nach Meinung der Herausgeberinnen umbenannt werden sollten. Und damals war dieses Grübenufer eben auch mit dabei. Und damals gab es dann sehr, sehr viele Debatten, weil es war am Anfang nicht ganz klar, nach welchem Grüben diese Straße benannt wurde. Weil es gibt noch einen anderen Grüben, der keine kolonialproblematische Geschichte hat. Und also das war ein relativ längerer Prozess. Und es gab auch viele Stimmen, auch von Historikern und ja, eigentlich Historikern, also männliche, die dagegen waren und die dann auch gleich gesagt haben, eine Umbenennung verdeckt die Geschichte und da muss man ja stehen. Und die

also Friedrichshain-Kreuzbergerisch ist, dass sich die Zivilgesellschaft hier, dass sie oft auch die Politik vorantreibt, ja, dass sie sehr gut recherchieren und sehr gute Argumente liefern und die Politik das schon ernst nimmt auch, ja, ich weiß nicht, ob immer, aber bei den Gedenkanliegen sicherlich schon. Und dass auf der anderen Seite auch trotzdem diese Diskussion geführt wird. Und es war keine schöne Diskussion, also wenn man das nachliest in den Zeitungen, aber trotz allem, sie muss ja geführt werden, ja. Also so ist es halt in einer Demokratie, es gibt auch Gegenstimmen und die haben ja auch ihre Berechtigung sozusagen. Aber ich finde, das ist insofern, das ist historisch gesehen eine ganz wichtige Umbenennung, weil es die erste war in ganz Deutschland, die einen Perspektivenwechsel, also Wechsel gebracht hat. Es war überhaupt die erste Umbenennung in ganz Berlin, die einen Kolonialtäter sozusagen nicht mehr geehrt hat, weil im Berliner Straßengesetz, wie du ja vorgelesen hast, bedeutet ja jede Straßenbenennung von einem Menschen auch eine Ehrung automatisch. Und darum geht es eben, dass diese Person aus heutiger Perspektive keine Ehrung verdient hat. Und zum Zweiten, dass es die erste Umbenennung war, die richtigen Perspektivenwechsel draufgesetzt hat. Und zwar insofern, weil Maya Im war eine der ersten Personen, die in den frühen 80er Jahren die schwarze Bewegung mitgegründet hat. Und sie hat zusammen mit verschiedenen schwarzen feministischen Autorinnen das Buch Farbe bekennen herausgegeben. Und sie hat selbst den Teil in diesem Buch geschrieben über den deutschen Kolonialismus. Und damit ist es auch eine der ersten Auseinandersetzungen und auch Sichtbarmachung, dass Deutschland Kolonien hatte und wie Deutschland, also das heutige Deutschland, als Kolonialmacht agiert hat und Unrecht und Gewalt begangen hat vor Ort. Und sie hat damit sozusagen gefordert in diesem Artikel, dass eine Aufarbeitung stattfinden muss und damit eben auch eine Aufarbeitung des Rassismus, mit dem die Menschen auch heute in der Gegenwart konfrontiert sind, stattfinden muss und dass ein historischer Bezug dazu auch notwendig ist. Nicht ausschließlich, aber auch notwendig ist. Und dadurch, also durch diesen Zusammenhang sozusagen, dass es auf der einen Seite einen Namensgeber gibt, der ein sehr früher, also den sehr frühen Kolonialismus von Brandenburg-Preußen vorangetrieben und betrieben hat und auf der anderen Seite eine der ersten Personen, die sich kritisch mit dem Rassismus und mit dem Kolonialismus mit als Herrschaftsregime auseinandergesetzt hat und es öffentlich in einem Buch thematisiert hat. Deswegen ist dieser Perspektivenwechsel so wichtig und so gut, finde ich, und wirklich gelungen an dieser Stelle, zumal auch Maya Im eine Berlinerin auch war. Also sie hat halt in Berlin gelebt. Sie ist ursprünglich nicht aus Berlin gewesen, aber sie hat halt hier gelebt und studiert. Und hat hier, wie gesagt, die schwarze Bewegung mit aufgebaut. Und deswegen ist es so gelungen. Deswegen finde ich es wichtig. Und ausgerechnet an dieser Stelle, eben direkt an der Oberbaumbrücke, über die ich vorhin gesprochen habe, du hast recht, das ist eine ganz kleine Straße, ja, die man vielleicht übersehen würde sozusagen, aber dadurch, dass sie an dieser so prominenten, also visuell prominenten Stelle mit der Oberbaumbrücke ist, die übrigens ihre Form bekommen hat, weil ja 1896 die Kolonialausstellung in Treptow stattgefunden hat. Und davor war diese Brücke eigentlich ganz klein. Und die wurde dann so ausgebaut und so gebaut, architektonisch, wie sie heute ausschaut, damit die, also als Trambahnlinie, damit die Berliner und Berlinerinnen über die Trambahn von Mitte und also sozusagen Norden eher rüberfahren konnten nach Treptow zur Gewerbe- und Kolonialausstellung. Ja. Also deswegen, es gibt diesen Bezug. Übrigens ist die Brücke nicht rechtzeitig fertig geworden. Ja. Also muss man auch sagen. Typisch Berlin. Ein bisschen besser als Flughafen, genau. Aber eben dort diese Uferstraße und die Doppelkaianlage, die direkt, wenn man jetzt von West aus Richtung Osten schaut, auf der rechten Seite sozusagen am Ufer, wurden auch extra ausgebaut, damit man mit dem Schiff, also von Kreuzberg aus, rüberfahren konnte nach Treptow zur Gewerbe- und Kolonialausstellung. Und in dem Zuge wurde, also ich meine, Otto von der Grüben hat im 17. Jahrhundert und frühen 18. Jahrhundert gelebt.
Diese Straße wurde aber eben 1896 erst benannt. Also fast 200 Jahre oder über 200 Jahre, nachdem dieser von der Gruppe schon längst verstorben war. Ja. Also das heißt, dort wurde eine aktive Erinnerungspolitik an einem betrieben, also durch die wilhelminische Politik betrieben, um an die Gründung des Aufbaus des Sklavenhandels im heutigen Ghana zu erinnern. Und damit ist der koloniale Kontext einfach gegeben. Also

0: zwischen auf der einen Seite dieser neugotischen Architektur und diese Doppelkai-Anlage, die so sehr herrschaftlich, sehr, also wenn man historische Fotos anschaut, da waren auch früher so Skulpturen von so engelsartigen Figuren angebracht. Es ist so sehr herrschaftlich, wilhelminische Repräsentation. Und dann wurde diese Straße nach diesem Otto von der Grüben benannt. Also diese Nebeneinanderstellung und das, also und auch ein im Nachhinein selbst schmücken durch den Versklavungshandel sozusagen, dort an diese Stelle hinzumachen sozusagen. Und deswegen war es wichtig, dort diese Aufmerksamkeit darauf zu lenken. Ja. Und deswegen finde ich es wichtig, also zum einen sich also die Stadtplanung von damals, also 1896 anzuschauen und dann aber eben auch eine aktive Stadtplanung heute zu betreiben, um denen eine postkoloniale, kritisch-postkoloniale Perspektive entgegenzusetzen.
1: Ja, ne, das finde ich richtig gut, dass wir halt an diese Straße jetzt haben. Und ja, deswegen, ich wünsche mir, dass es noch mehr sowas passiert, weil zum Beispiel die Molenstraße, davon redet man jetzt seit wirklich gefühlt Ewigkeiten, passiert dann doch nicht. Weil es hieß ja auch mal, dass wenigstens die U-Bahn-Station umbenannt wird, passiert auch nicht. Und das ist halt dann schon, finde ich, echt sehr problematisch. Und das ist auch dann vielleicht zufällig, aber in der Nähe von Humboldt Forum auch noch dazu. Also das ist dann schon so, man muss dann denken, auch Kinder, man möchte doch diese koloniale dann negative Sachen behalten und dann halt ja, diese Herrschaftsfeeling noch behalten und so.
0: Aber der Bezirk hat die Umbenennung beschlossen. Also es ist ja beschlossen und jetzt aktuell läuft es so, ich bin nicht ganz informiert, weil es der Bezirk Mitte ist, also in Friedrichshain-Kreuzberg könnte ich dir, wenn es da wäre, jetzt sozusagen so richtig aus dem Protokoll wüsste ich, wo gerade der Prozess stockt. Aber es gab ja sehr viele Klagen gegen oder wurden eingereicht gegen die Umbenennung. Und die müssen halt alle einzeln bearbeitet werden, ja. Ich nehme an vom Verwaltungsgericht, also ich weiß jetzt nicht so genau, in welcher Gerichtbarkeit sozusagen. Und daher dauert das jetzt einfach. Das ist schwierig, der Zivilgesellschaft zu vermitteln, warum Umbenennungen oft so lange dauern. Also unser Bezirk hat letztes Jahr beschlossen, dass eine Straße nach Audre Lorde übrigens benannt wird, ja. Und diese ganzen Verfahren, dann müssen erstmal alle anderen Bezirke befragt werden, ob es woanders eine Straße gibt, die schon so heißt und so weiter. Solche Sachen dauern relativ lange und wenn es dann Klagen gibt, dann muss jede einzelne Klage geprüft werden und dafür nimmt sich ja das Gericht natürlich Zeit, um richtige Abwendungen sozusagen sauber zu argumentieren, damit nicht, wenn es dann umbenannt wurde, nochmal, wenn hinterher ein juristischer Fehler aufkommen würde und man müsste es wieder rückbenennen, das wäre ja verrückt sozusagen. Ja. Also insofern ist es ja beschlossen worden und das ist ja auch toll. Also genau, gefühlt reden, also gefühlt ehrlich gesagt, gibt es um die M-Straße seit 20, 30 Jahren ehrlich gesagt schon eine Diskussion. Und also auch als ich noch nicht in Berlin gewohnt habe, wusste ich um die Debatte der M-Straße und um die Kritik darum und also von der Zivilgesellschaft. Und lange Zeit ist nichts passiert. Ich weiß es nicht so genau, was damals war. Ich habe, wie gesagt, nicht in Berlin gelebt, warum die Politik nicht früher gehandelt hat. Aber es ist doch schon interessant, dass jetzt, wie ich ja vorhin gesagt habe, seit kurzem, seit einigen Jahren, etwa seit 5 Jahren, gibt es eine sehr breite politische und breite gesellschaftliche Diskussion auch darüber. Und jetzt ist es möglich geworden. Ja. Ich meine, in
1: Reiserplatz jetzt.
0: Naja, okay, dafür war jetzt die kritische Kolonialismusdebatte nicht verantwortlich. Nein, aber die Wismannstraße ist ja auch letztes Jahr in Neukölln umbenannt worden. Und meines Wissens ist auch in Charlottenburg, Wilmersdorf, der Beschluss zur Umbenennung. Es gibt dort auch eine Wismannstraße und dort auch jetzt gefallen, nachdem es jahrelang nicht vorangegangen ist. Und das ist doch schon interessant und das markiert schon, dass sich die Geschichtspolitiken im Moment sehr im Wandel befinden.
1: Ja, auf jeden Fall, weil ich glaube, vor 2 Jahren oder so einen Artikel gelesen, in der Süddeutsche, da stand irgendwie, wir hätten in Berlin, allein in Berlin, über 230 Straßen, die halt dann eigentlich tendenziell umbenannt werden müsste. Und das sind schon ja, viele Straßen halt. Und dann halt davon jetzt nur so ein paar. Aber das ist wirklich auch wie das Buch Anfang. Und ich finde es halt dann voll gut, dass diese Bewusstsein auch dann für mich auch dann so gekommen ist. Man kann die Straßen umbenennen. Weil irgendwie denkt man, die Straßen werden schon immer so gewesen und werden immer noch so weiter heißen. Aber Umbenennung ist möglich und ich habe ja eben in Kassel studiert und dann halt eben, das ist dann halt, wir versuchen diese Straße, holländische Straße zur Halitstraße umzubenennen und dann haben wenigstens Halit Platz, aber halt, ja, das, die Straße ist sehr, sehr lang und das wäre schon wirklich sehr, sehr gutes Zeichen. Passiert noch nicht, aber ich finde, dass es die Bewegung gibt, das ist überhaupt super wichtig und auch nur durch ihre Bewegungen lernen auch die Leute auch die Geschichte mehr kennen. Und deswegen, ja, deswegen wollte ich, also finde ich auch gut, dass das mit diesem Kapitel auch dann das Buch endet. Das ist schon so ein bisschen Hoffnung und auch dann weitere Motivation mehr zu kennenzulernen und lernen.
0: Also zu den Straßen denke ich, also der Straßenraum in allen Städten im Grunde genommen ist ja ein Archiv der eigenen problematischen Geschichte sozusagen, wenn man genau hinschaut. Ich bin mir nicht sicher, ob von, weil du gesagt hast, du hast einen Artikel gelesen, dass 230 problematische Straßen, ich würde jetzt mal behaupten, dass da halt auch andere problematische Themen, weil also jetzt in unserem Bezirk beispielsweise spielt auch das Thema Militarismus oder auch, es gibt einige Straßen, die nach Antisemiten benannt sind, aus dem 19. Jahrhundert.
1: Was wie Wagner auch.
0: Richtig, ja, oder hier die Jahnstraße, die Fichtestraße, die Ahnstraße beispielsweise. Also gibt es eine Reihe an problematischen Straßen, aber wie du auch sagst, also wir haben vor 3 Wochen hat mein Museum eine Konferenz oder ein Symposium gemacht über Straßen, Raum, Erbe, haben wir das genannt, um darüber zu sprechen, dass genau die Straßennamen sind nie in Eisen gegossen. Also es gab eigentlich ganz schön viele Umbenennungen in den letzten 70 Jahren. Alleine 1933 wurden sehr viele Straßen umbenannt, also sehr viele Straßen, die nach jüdischen Menschen benannt wurden, wurden natürlich entnannt, ja. Und dann gab es nach 45 auch natürlich sehr viele Umbenennungen. Und dann gab es ehrlich gesagt ab 1990 gerade in Berlin sehr viele Umbenennungen mit der mit der Vereinigung der Stadt auch wurden halt sehr viele Straßen in Ostberlin aus dem sozialistischen Erbe sozusagen umbenannt und da gab es wenig, also kaum eigentlich Debatten, was auch nicht gut war. Also ich finde es total wichtig, breite Debatten und auch Streits auszuhalten und zu führen. Es muss einfach sein, es gehört zu einem Prozess dazu, also gehört auch in der Demokratie dazu und auch, dass die Leute schon auch zumindest mitreden können, auch wenn sie vielleicht dann nicht die Umbenennung bekommen, die sie sich wünschen oder auch wenn sie nicht, wenn dann die Straße doch umbenannt werden, auch wenn sie es nicht möchten, aber dass man zumindest sie anhört und ernst nimmt und sich streitet, ist ja auch zumindest ein Wahrnehmen des Gegenübers sozusagen und das ist damals nach der Vereinigung der Stadt in Ostberlin nicht passiert und das ist nicht gut gewesen. Das ist also die Auswirkungen davon, denke ich, merkt man an einigen Stellen noch heute, dass die Menschen, die noch sehr aktiv Ost-Berlin als SED-Stadt erlebt haben, auch ihre Traumata aus der Wiedervereinigung hatten, weil sie nicht, also und die hatten zum, also ein Beispiel gibt es das Lenin-Denkmal. In Friedrichshain gab es das Lenin-Denkmal und es gab wahnsinnig viele kreative Ideen, wirklich aus der Bevölkerung. Die hatten sehr viele Ideen, wie man damit umgehen könnte. Ja. Und eines Tages hat, ich müsste das jetzt nachlesen, ich kann das jetzt nicht sagen, ob das der Senat war oder wie das lief, also es war nicht der Bezirk, das weiß ich, beschlossen, dass sie abgebaut wird. Ja. Und das war quasi dann entgegen der Bevölkerung, entgegen, also gab es natürlich auch Positionen, die dafür waren, aber es wurde dann plötzlich ohne irgendeine zivilgesellschaftliche, ohne irgendeine Beteiligung von anderen Meinungen und anderen Stimmen gemacht und das ist nicht gut. Ja. Und ich würde auch sagen, ich mache jetzt einen sehr großen Sprung, hier am Kotti soll ja auch die Polizeiwache entstehen. Auch das, man merkt, das ist nicht gut, wie das gemacht wird. Es gab hier seit 2016, gab es durch die Bezirkspolitik, durch einzelne Menschen, durch Gruppen, Initiativen, die hier alle aktiv sind, seit Jahren, seit Jahrzehnten aktiv sind, gibt es immer wieder so runde Tische, um zusammen Lösungen zu finden, wie mit einigen Problemen, die es hier nun mal gibt. Also Armut gibt es, ja, Drogenkonsum gibt es, die Abfälle der Konsumgesellschaft, unter anderem Tourismus, aber auch Party People gibt es hier und es muss ein Umgang damit gefunden werden. Und also es gab.
1: Die Literatur ist nie gekommen. Wir haben so viel eingeladen, diese runden Tisch.
0: Aber es gab auch runde Tische vom Bezirk. Einmal habe ich daran teilgenommen und da waren viele Leute da. Und es gab wirklich, ich war auch in einer Arbeitsgruppe und es gab wahnsinnig viele Ideen. Und plötzlich kommt der Senat, das muss man jetzt wirklich sagen, ist nicht der Bezirk, sondern der Senat und beschließt dort diese Polizeiwache, die panoptisch die auch Adalbertstraße entlang schaut, zu realisieren. Und ich glaube wirklich, dass der Unmut der Menschen, die hier leben, dadurch zustande kommt, dass sie sich jahrelang eigentlich den Kopf zusammenzieht und man hätte sie einbeziehen müssen, ja. Und vielleicht wären sie gar nicht dagegen gewesen am Ende des Tages, aber man kann es nicht einfach über die Köpfe, also es ist nicht gut sozusagen, ja.
1: Ich hatte auch darüber die Sendung gemacht gehabt und dann aber halt dann, wir haben halt dann auch so viele verschiedene Ideen und auch konkrete Vorschläge gemacht und da gab es ja auch dann in Kaffeekotti diese Bezirksverordnetenversammlung, wozu der Innensenatorin auch nicht gekommen war. Und dann, als dann dieser Vertrag abgeschlossen wurde, hieß es, in August machen wir dann mit allen AkteurInnen dann Auftaktveranstaltung. Ist nichts passiert.
0: Und das ist schlecht. Das ist schlecht, es ist schade, weil dieses ganze Engagement der Leute, das ja da ist. Ja? Und die Leute sind ja nicht gegen Polizei. Das muss man ja auch sagen, aber es ist eine Frage sozusagen vielleicht wie und zumindest mal anhören die und auch Argumente bringen, warum trotzdem der Senat dies beschlossen hat. Also um jetzt wieder den Bogen zurück zu den Straßenumbenennungen zu finden, der Punkt war an der Umbenennung für Mayaim, also zu Ehren von Mayaim auch, was auch gut war, war, dass die Zivilgesellschaft ernst genommen wurde. Und wie gesagt, dass dieser Streit geführt wurde. Und ich glaube sozusagen, dass jetzt, wenn es also um heute geht, ich hatte es vorhin kurz erwähnt, es gibt diesen Beschluss, dass in Kreuzberg eine Straße nach, ein Teil der Manteuffelstraße wird nach Audre Lorde benannt. Auch das war ein relativ breiter, wir haben versucht, sehr breit die Bevölkerung mit einzubinden. Also wir haben Veranstaltungen gemacht. Wer war eigentlich Audre Lorde? Warum? Ist ja eine amerikanische Aktivistin, Dichterin gewesen, die aber sehr oft in Berlin war, in West-Berlin damals zu der Zeit und eben auch mit ein Anstupser zur Gründung der schwarzen, vor allem feministischen Bewegung, frühe 80er Jahre war. Wichtiger Bezugspunkt übrigens für Mayaim auch war. Und wir haben damals Veranstaltungen gemacht, eben wer war Audre Lorde, was ist ihr Erbe, warum ist sie wichtig für den schwarzen Feminismus, auch noch heute. Und dann haben wir einen Abstimmungsprozess gemacht. Es gab dann 4 oder 5 Straßen, die zur Auswahl standen. Wir haben allen Menschen in jeden Briefkasten der Leute in diesen 5 Straßen Postkarten eingeworfen und haben ihnen die Möglichkeit gegeben, anzukreuzen. Das haben wir ausgezählt. Und wir haben eine Veranstaltung gemacht, eine öffentliche Veranstaltung. Es war leider mitten in dieser Corona-Zeit, deswegen war sie online, die Veranstaltung. Und dann gab es nochmal eine Abstimmung, dann haben wir die Stimmen zusammengezählt und haben dieses Ergebnis der Bezirksverordnetenversammlung vorgelegt. Es entscheidet immer die Politik. Aber sie geht eigentlich fast immer mit dem Votum der Bürger und Bürgerinnen mit. Ja. Und so ist es eben dann zu diesem nördlichen Teil der Manteuffelstraße gekommen. Und ich glaube, und wir haben schon einige E-Mails jetzt auch bekommen von Menschen, die enttäuscht sind. Aber wir haben ihnen geantwortet auch, ja. Und sie hatten ja die Möglichkeit, ihr Kreuz zu machen, ja. Und es ist auch nachvollziehbar, warum Leute vielleicht dagegen sind, ja. Also es ist natürlich etwas umständlich sozusagen, ja. Aber wir haben dadurch erlebt, dass es jetzt nicht so wahnsinnig massive ablehnende Haltungen oder so, das haben wir gar nicht erlebt, ja. Weil wir haben... Ja, genau, aber ich glaube, das ist eben, wenn man versucht, die Leute mitzunehmen, genau. Und das ist vielleicht auch eine der Lehren, wenn wir sagen, wir leben heute in einer postkolonialen Gesellschaft, dass es halt sehr viele auch kritische Stimmen gibt, die sich nicht damit zufrieden geben, wenn keine kritische Auseinandersetzung mit der deutschen Geschichte passiert und sie machen es so lange und bleiben so hartnäckig, dass bis irgendwas passiert und es muss ernst genommen werden. Auch das ist Teil der postkolonialen Gesellschaft.
1: Auf jeden Fall, ja, und dann eben, also wo wir halt dann eben von diesem Denkmal und so gesprochen hatte, hatte ich auch dann gedacht an Trostfrauen Friedensstatue und mit der wir auch übrigens auch auf Oranienplatz sind, ab heute eben und für diese Baustelle Migration auf Platz Wert 10 und ja, da waren dann auch dann diese plötzlich dann gesagt, ja, nee, das soll beseitigt werden, aber dann waren dann sehr große Proteste und dann halt hat doch dann Bezirksverordnetenversammlung entschieden, sogar dreimal, das soll bleiben, und aber trotzdem kämpfen wir immer noch dafür, weil halt die japanische Regierung das nicht will, aber das ist dann wieder andere Geschichte.
0: Aber auch das ist eine koloniale Geschichte, auch, also die Geschichte Koreas ist eine postkoloniale Gesellschaft durch verschiedene Herrschaftsregime, aber die markanteste natürlich durch die japanische Besatzungszeit und die massive Effekte noch für das heutige Südkorea, über Nordkorea wissen wir leider wenig, verursacht haben. Und die Thematisierung der Trostfront ist ein ganz wichtiges Element, um die Trauma und auch die gesellschaftlichen Effekte des japanischen Kolonialismus sichtbar zu machen.
1: Auf jeden Fall, ja, weil halt auch dann in Japan ist dieses Bewusstsein kaum vorhanden, dass wir auch solche Kolonialmacht waren oder auch ganz riesige Art von Imperialismus getrieben haben. Und deshalb dann wollen sie alles verleugnen. Und dann, nee, diese Frauen sind freiwillig mitgekommen und diese ganze Verharmlosung und Verschwörung, also deswegen halt, finde ich sehr wichtig, dass wir auch hier aus Berlin dagegen kämpfen und dann sagen, nein, das ist stattgefunden und dann wir erinnern daran und dann halt, genau, dass wir dieses Zeichen setzen wollen und ja, nicht aufgeben, genau. Ja, und ja, ich bin ein bisschen drüber, aber ich werde das dann nachher anrufen und hey, kann ich doch 3 Minuten lernen. Genau, kriegen wir hin und genau, deswegen halt dann bis Sonntag sind wir ganz viel dann am Oranienplatz, es gibt auch ganz viel und gibt es auch dann aus der Bewegung aus Iran jetzt am O-Platz, weißt du das zufällig?
2: Am 6. Oktober.
1: 6. Oktober.
0: Was ist das für ein Tag? Donnerstag.
1: Donnerstag, morgen.
2: Ja, aber ich weiß tatsächlich auch nicht.
1: Ja, weil das sind sehr viele Programmpunkte, aber eben am letzten Wochenende hatten wir 2 Demonstrationen für die Bewegung für Frauen in Iran und Freiheit. Deswegen an dieser Stelle ganz große Jinjian Asadi von meinerseits. Und genau, deswegen auch das, damit dann große Einladung zu O-Platz und dann auch dann vielen Dank für Nathalie für das Gespräch und dann auch zuhören und ja.
0: Vielen Dank für die Einladung,
1: ja,
0: Aiko.
1: Vielen Dank, ja.
0: Und schön, dass es solche Projekte wie euer Radio gibt.
1: Ja, danke, danke. Ja, deswegen kauft das Buch oder vielleicht dann Bibliothek und dann gehen wir dann zusammen spazieren und genau, wir sehen uns. Ja, vielen Dank.
0: Tschüss.
1: Ja, morgen. Notiz für die Welt danach.

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0: Hallo und herzlich willkommen zur neuesten Ausgabe von Welle Platypus, der Radiosendung von Platypus Leipzig. Und wir setzen unsere Serie jetzt fort mit den neuesten Berichten von linken Veranstaltungen, diesmal sogar über Deutschland bzw. Leipzig hinaus, nach Slowenien, wo die Sommerwerkstatt der Jungen Linken stattgefunden hat. Und ich dachte, um so ein bisschen einzuleiten, was das für eine Veranstaltung ist und warum sie vielleicht auch interessant ist für die Auseinandersetzung von Linken mit der Linken, auch in Deutschland, ist die These, die aufgestellt wird bei der Veranstaltungsankündigung: Die Linke ist weltweit in der Krise, schwach, orientierungslos, oft rückwärts gewandt. Die Sommerwerkstatt 2025 stellt sich die Frage, wie wir aus dieser Situation herauskommen, theoretisch, strategisch und praktisch. Genau, das ist so ein bisschen die Zielsetzung. Und mit dabei waren Mitglieder oder Freunde von Platypus aus Wien oder und darüber hinaus. Mögt ihr euch vielleicht mal kurz vorstellen?
1: Ja, hallo, ich bin Nora aus vom Platypus Chapter in Wien und ich wurde von Junge Linke eingeladen, auf dieser Sommerwerkstatt einen Workshop zu halten zum Thema Freiheit und Entfremdung. Und genau, also es war so ein 6 Stunden Workshop. Soll ich noch mehr erzählen? Ich weiß nicht.
0: Dafür haben wir noch Zeit später.
1: Ja.
2: So, ich bin Jim Igor von Platypus aus Frankfurt und ich bin auch bei der Kampagne für eine sozialistische Partei in Deutschland und wurde, glaube ich, ein bisschen in beiden Funktionen eingeladen, einen Workshop zu geben über das Thema der politischen Konstitution des Proletariats, also was sozusagen eine marxistisch verklausulierte Weise ist, über die Partei der Arbeiterklasse zu sprechen oder was ist eine sozialistische Partei der Arbeiterklasse? Und das war mein Workshop-Thema.
3: Ich bin Maxi und momentan noch in Dresden bei Junge Linke Deutschland aktiv und war einfach Teil der deutschen Delegation und einfach als teilnehmende Person vor Ort und werde aber wahrscheinlich bei Platypus in Jena aktiv werden in den nächsten Monaten.
0: Cool. Okay, ja, genau. Dann würde ich schon mal direkt mit meiner ersten Frage, die jetzt schon irgendwie sicher andeutet für die Zuhörer, was oder wer ist die Junge Linke in Österreich? Und anscheinend gibt es sie auch in Deutschland. Genau, warum veranstaltet sie jetzt diese Sommerwerkstatt und was war da thematisch wichtig?
2: Also ich könnte ja mal ein paar Worte zur Geschichte der Jungen Linken als Organisation sagen. Die sind so in den späten 2010er Jahren, ist eigentlich die Jugendorganisation der Grünen Jugend oder Junge Grüne, ich weiß nicht genau, wie die in Österreich heißen, hat sich abgespalten, mehr oder weniger von der Grünen Partei und haben eine Zeit lang einen unabhängigen Jugendverband aufgebaut, eben unter dem Namen Junge Linke dann und sind jetzt in der letzten Zeit sozusagen als Jugendorganisation der KPÖ, der Kommunistischen Partei Österreichs, beigetreten. Die Kommunistische Partei Österreichs ist eine sehr alte Partei, also stammt noch so, als das Ganze mit der Zweiten Internationalen zu tun hatte aus der Zeit. Und den Bruch von der Zweiten Internationalen war dann mit verschiedenen Schattierungen eher sozusagen sowas, was man vielleicht als marxistische Sekte bezeichnen würde in Österreich und ist jetzt sozusagen durch diese Jungblutspende von Junge Linke hat sie sich sozusagen zu einer Art Linkspartei, zu einer sozusagen progressiv-kapitalistischen Wahloption oder manche würden sagen zu einer linken Wahloption in Österreich transformiert. Und die Junge Linke, würde ich sagen, struggelt als Jugendorganisation ein bisschen mit dieser Rolle. Also, ob man entweder Wahlaktivismus macht, für eine, wie man sagt, linke Stimme im Parlament, oder ob es was anderes sein könnte. Also, ob sowas wie eine sozialistische Partei was ist, was im Horizont eine Rolle spielen könnte, oder was Fragen des Marxismus betrifft. Und ich glaube, das ist so ein bisschen die Situation der Organisation zwischen diesen beiden Optionen, also linke Wahlalternative oder sozialistische Partei des Proletariats. Und beides versuchen irgendwie teilweise beides zusammenzubringen oder sich darüber aufzuklären, was der Unterschied dazwischen ist. Und ich glaube auch, dass das ein bisschen der Grund ist, warum Platypus so ausführlich eingeladen war. Also neben Lora aus Wien und mir aus Frankfurt waren auch noch zwei Platypus-Mitglieder aus den USA da. Erin, die Präsidentin von Platypus aus New York, und Wentai, auch ein Platypus-Mitglied aus Amerika. Genau, und vielleicht können wir die Frage auch noch besprechen, warum Platypus so ausführlich da eingeladen wurde, um diese Fragen zu klären oder nicht zu klären. Aber jedenfalls scheint mir das die Problemstellung oder die Lage dieser Organisation zu sein. Und vielleicht noch als Ergänzung, die Geschichte zwischen Platypus und Junge Linke ist so lang wie die Geschichte von Junge Linke selber. Also schon der Austritt aus der Grünen Partei war von Platypus-Mitgliedern mitgetragen, die damals auch in der grünen Jugend in Österreich waren und geprägt von einem engen Kontakt zwischen so den Führungskräften in der grünen Jugend und dann Junge Linke und Platypus. Und seitdem ist Platypus sozusagen irgendwie ein, also informell, aber doch durchgängiger Gesprächspartner der Jungen Linken, was sich dann auch übertragen hat eigentlich nach Deutschland. Also auch der Austritt der grünen Jugend in Deutschland aus der Grünen Partei durch Zeit für was Neues, die sich dann jetzt auch in Junge Linke benannt haben, ging sehr über diesen Austausch und die Kontakte mit Platypus. Also, dass Platypus irgendwie ein Bezugspunkt ist für Fragen von Marxismus und sozusagen der ideologischen, die ideologischen Fragestellungen irgendwie mitframed in diesen Organisationen, hat schon eine längere Geschichte.
0: Ist auch interessant, dass so junge linke Mitglieder aus Dresden dann extra nach Slowenien fahren, um ja, warum? Also es wäre vielleicht auch nochmal eine Frage an Maxi. Also was motiviert Leute dann auch aus Deutschland quasi dahin zu fahren? Was ist so die Idee? Was sollte da erreicht werden? Und warum gibt es überhaupt auch in Deutschland eine junge Linke? Ist das irgendwie das Gleiche wie in Österreich oder gibt es da Unterschiede?
3: Ja, genauso wie Jim das schon am Anfang beschrieben hat, war das ja bei uns eine ähnliche Geschichte. Also wir sind ja daraus hervorgegangen, dass eben Ende letzten Jahres wir aus der Grünen Jugend geschlossen irgendwie ausgetreten sind, der Bundesvorstand, viele Landesvorstände. Bei uns war es so, dass auch diese Veranstaltung quasi beworben oder angekündigt wurde als eben ein Ort, wo schon über Jahre eben dann Führungskader auch von Junge Linke Österreich geschult werden und dass uns quasi als Schwesterorganisation, weil da eben enger Austausch besteht, so kam es auch zu der Namensänderung und es gab schon vorher noch zu grünen Jugendzeiten enge Kontakte zu Junge Linke Österreich, uns einfach Plätze angeboten wurden, dass wir eben auch an diesem Wissensaustausch und grundsätzlich an der irgendwie auch ein bisschen so Strategie, an den Strategiediskussionen teilhaben können. Und das führt dann dazu, dass man sich eben auch in Deutschland auf die Plätze bewerben konnte. Und dann eben Personen aus dem Bundesvorstand, als auch eben jetzt aus Ortsgruppenvorständen, wie ich in Dresden eben mitfahren konnten, um zum einen den inhaltlichen Teil mitzunehmen und zum anderen eben auch die österreichische Schwesterorganisation näher und besser kennenlernen zu können.
1: Ja, ich würde vielleicht noch sagen, dass halt so ungefähr 40, 45 Leute dort waren. Unter anderem auch sehr junge, also so von 17 bis, keine Ahnung, Mitte 20 im Alter, würde ich sagen. Eben ein Drittel ungefähr Junge Linke Deutschland, zwei Drittel Junge Linke Österreich. Und genau, es gab insgesamt an 3 Tagen jeweils 3 Workshops. Also 9 Workshops und 4 davon waren quasi von Platypus-Leuten gehalten, beziehungsweise von Jim eher halt für die Kampagne als für Platypus, aber trotzdem Platypus-Mitglied. Und ich wollte auch den Jim mal fragen, weil ja das ja, ja du warst ja schon mal bei der Werkstatt letztes Jahr oder vor 2 Jahren und da war das ja noch überhaupt nicht so. Und ich wollte fragen, so was du denkst. Also was es heißt, dass sie dieses Jahr so viel Platypus-Mitglieder eingeladen haben und ob du da irgendwelche Unterschiede so inhaltlich siehst.
2: Ja, gute Frage. Das habe ich mir ehrlich gesagt noch nicht gestellt über die Unterschiede. Also, weil grundsätzlich denke ich, dass sie einfach Platypus eingeladen haben, sagen wir mal, aufgrund der persönlichen Geschichte von diesen ganzen Einzelleuten, die alle so ihre ideologische Inspirationsquelle aus Platypus haben. Und auch teilweise aus der Kampagne, die ja auch 2015 schon gestartet ist. Und so, also die ganzen Führungskräfte, was weiß ich, Tobias Schweiger, Jakob Hundsbichler, die jetzt sozusagen aus der Jungen Linken den Schritt in die KPÖ gemacht haben und dort dieses Projekt verfolgen, die KPÖ umzumodeln, haben irgendwie bei Platypus gelernt. Und die nächste Generation, da jetzt auch viele. Also vielleicht kannst du, Maxi, dazu auch gleich nochmal was sagen. Aber ich glaube schon, dass es vor allem daran liegt, an dem Interesse der Leute selbst, die ihr irgendwie ihren Marxismus auf die eine oder andere Weise bei Platypus gelernt haben und jetzt irgendwie an Platypus die Frage stellen, ja, könnt ihr uns sagen, was das, was wir tun, mit Marxismus überhaupt zu tun hat oder so ungefähr? So, und was der Unterschied zum letzten Jahr ist, vielleicht ist es sowas, dass diese Frage jetzt mehr auf dem Plan ist. Also letztes Jahr konnte man sich vielleicht noch so ein bisschen darüber unterhalten, dass die Entwicklung eine offene Entwicklung ist. Also dass man noch nicht weiß, was mit Junge Linke passiert, ob sie wirklich in die KPÖ liquidiert oder man könnte freundlicher sagen, integriert werden. Und was die Vorstellung davon ist, dass man als junge Linke sozusagen die Pressure Group ist, die in die KPÖ reinpusht, um die KPÖ zu verändern. Es hat sich jetzt ein Jahr später gezeigt, nach etlichen Wahlkampagnen der KPÖ und so weiter, was das heißt. Das heißt nicht, was, glaube ich, letztes Jahr noch offen war, macht man zivilgesellschaftlichen Aufbau, versucht man sozusagen eine unabhängige Basis der, in Anführungszeichen, Arbeiter oder Arbeiterklasse zu konstituieren als den einen Weg oder versucht man eine linke progressiv-kapitalistische Wahlalternative aufzubauen. Diese Frage ist jetzt nicht mehr so offen, wie sie war. So, Tobias Schweiger, Jakob Hundsbichler sind die junge linke Führung der KPÖ und bauen die Partei schon in einer gewissen Weise um, nämlich in die Weise, halt on a national scale Wahlkampagnen machen zu können und eine Wahlalternative zu sein in verschiedenen Städten und eben auch auf nationaler Ebene. Und ich glaube, dass das ein bisschen das Problem ist, weil sagen wir mal, dafür braucht man eigentlich keinen Marxismus, ja, um eine progressiv-kapitalistische Partei aufzubauen. Gleichzeitig braucht man aber Marxismus, weil das irgendwie das ideologische Schmiermittel ist, mit dem man die ganzen jungen Aktivisten, die diese Kampagnen machen, anziehen kann, ja. Also ich glaube, einfach ein Großteil der jungen Leute, die dort waren, sind dort, weil sie in ihrer geistigen Entwicklung an dem Punkt sind, wo Marxismus irgendwie für sie interessant wird, wo die Ideen für sie interessant werden und auch motivierend werden. Also motivierend dazu, etwas zu tun, aktiv zu werden, die Welt zu verändern, die Welt zu verstehen und die Welt zu verändern. Und ja, ich glaube, ein bisschen daraus resultiert dieser jetzt so stärkere Struggle, den die Organisation hat, dass man einerseits in der Praxis, in der Aktivität eine Entscheidung getroffen hat und festgefahren ist und gleichzeitig das jetzt aber irgendwie über einen Kamm scheren muss mit der marxistischen Terminologie, mit der man diese Aktivität legitimiert. Und ich glaube, da entstehen einfach so für die Organisation, aber vielleicht auch vor allem einfach für Einzelpersonen Fragen, Probleme, Dinge, mit denen sie sich halt auseinandersetzen wollen und die sie für sich und zur Erhellung ihrer eigenen Aktivität klären wollen. Also mit diesen einzelnen Leuten meine ich vor allem so die Teilnehmer dieser Sommerwerkstatt, die ganzen jungen linken Aktiven in Deutschland und Österreich, die sich halt Fragen stellen darüber, was sie tun sollen und was sie überhaupt tun und ob und was das mit Marxismus zu tun hat. Und ich hatte eben den Eindruck, letztes Jahr, als ich, da habe ich vor allem so die Aktivität der Kampagne vorgestellt, dass es da noch sehr viel offener war, welchen Kurs Junge Linke als Organisation einschlägt und wie das Verhältnis zur KPÖ ist. Vielleicht war es da auch schon eigentlich klar. Also vielleicht war der Weg auch eigentlich vorgezeichnet, aber ich sag mal, jetzt, ein Jahr später, ist der Weg, ist die Entscheidung auf jeden Fall, liegt hinter uns, ja. Das ist eigentlich keine offene Frage mehr.
1: Ich habe deinen Bericht gelesen auf der Liste über deinen Workshop von letzten Jahr. Und also ich weiß nicht, ob ich es jetzt richtig im Kopf habe, aber dass schon noch mehr Leute auch von der Linkspartei eingeladen wurden, um so Workshops zu halten. Und dass auch so inhaltlich halt mehr um zivilgesellschaftliche Organisation oder Aufbau oder so ging. Als jetzt, weil ich finde es schon bezeichnend, dass jetzt so das Thema von den Workshops, also so relativ abstrakt eigentlich war und eben Platypus eingeladen wurde, um diese, sagen wir mal, Ideen zu vermitteln, also Freiheit und Entfremdung, aber auch die Workshops von den anderen Personen, Antirassismus, Antisemitismus, Feminismus, das sind halt alles so ganz abstrakte Ideen und jetzt nicht so quasi praktische Themen, die besprochen werden sollten. Und ja, ich wollte nur kurz fragen, ob ich das so richtig im Kopf habe.
2: Also diesen Eindruck habe ich auch. Man darf nur will ich nicht unterschlagen, es gab einen Workshop zur Organisierung in der solidarischen Landwirtschaft. Vielleicht will die KPÖ auch einfach die Bauernpartei Österreichs werden und damit die ÖVP ablösen und sozusagen nicht nur am Stuhl der SPÖ nagen, sondern auch ein bisschen an dem der ÖVP, aber.
1: Ja, mir kommt fast vor, dass es so unpolitisch war vom Ausgangspunkt. Also dieses Jahr, was ja komisch ist, weil, wie du gesagt hast, halt eigentlich so die politische Grundlage sich verändert hat und für sie jetzt konkreter eben um Parteiaufbau innerhalb der KPÖ geht oder Parteiumbau eher als Aufbau oder Wiederaufbau, als um jetzt ja so was Neues oder was anderes zu versuchen.
3: Ich würde nochmal auf das eingehen, irgendwie, was du gesagt hast, Jim, oder die Frage, die du aufgeworfen hast, mit wie das irgendwie aus einer deutschen Perspektive ist und was auch Junge Linke Deutschland irgendwie mit Platypus da zu tun hat. Ich habe schon den Eindruck, dass es da so ähnlich ist, also dass vor allem eben auf Bundesebene auch im Bildungsteam sehr enge Verbindungen irgendwie zu Platypus bestehen. Also da werden die Lesekreise besucht, da gibt es einfach persönliche Kontakte. Da gab es auch vorher ja schon Kontakte auch mit Personen aus der Linkspartei oder einfach anderen Aktivistinnen, die sehr aktiv sind, irgendwie in einem Lesekreis oder so. Trifft man dann auch mal irgendwie Georg Kurz oder so, der jetzt nichts direkt mit Junge Linke Deutschland zu tun hat. Und ich würde sagen, dass das so ein bisschen auch ein Zwiespalt noch ist, weil wir natürlich auch Personen haben, die sich irgendwie der Linkspartei annähern, aber es eben auch dieses Wissen schon gibt, das aus Platypus gespeist wird irgendwie, dass das nicht sinnvoll ist und dass es auch dazu führen kann, eben, dass es so einen starken Unterschied gibt zwischen was irgendwie auf Bundesebene oder bei Personen, die mehr aktiv sind, an Wissen da ist und an Analyse und an bei Personen, die eben weniger aktiv sind, weil eben auch noch, das war vor allem in der Anfangsphase sehr deutlich, auf der ersten Konferenz, die es gab, gab es ja auch ein KSP-Mitglied, das dann gesprochen hatte, auf einem Panel gegenüber einem Mitglied von Marx 21, wo es dann um die Frage ging, gehen wir in die Linkspartei, um die zu verändern, dass irgendwie Platypus so ein bisschen wahrgenommen wurde, als ja irgendwie alles, was wir machen, ist schlecht und die verteufeln alles und die können uns ja gar nicht sagen, was wir eigentlich machen sollen. Und um da jetzt irgendwie auch den Bogen zu bekommen nach Österreich. Ich glaube, dass wir jetzt den Vorteil haben und das auch nochmal gemerkt haben bei der Sommerwerkstatt, dass ja das Junge Linke Österreich in der Entwicklung einfach halt 5 bis 8 Jahre weiter ist. Das bedeutet, wir auch sehen, was es bedeutet, wenn man sich jetzt einer Partei wieder annähert, was das für neue irgendwie Probleme mit sich bringt oder grundsätzlich auch Veränderungen. Und dass für Junge Linke Deutschland so Junge Linke Österreich vielleicht auch so ein bisschen so ein, naja, ich würde sagen, Versuchsobjekt ist, dass man eben daran dann sieht, okay, welche Entscheidung haben wir die getroffen? Haben die getroffen? Wozu hat das geführt? Wollen wir den Weg auch gehen oder wollen wir den nicht gehen? Und da ja jetzt irgendwie auch die Frage aufkam nach, okay, liquidiert sich jetzt irgendwie Junge Linke Österreich in die KPÖ? Ein anderer spannender Punkt in dem Zusammenhang fand ich auch, dass auch Vertreter von der KJÖ, also der Kommunistischen Jugend Österreich, vor Ort waren und man sehr stark irgendwie auch gemerkt hat, dass da schon die Diskussion aufkam, ob eben Junge Linke Österreich und die KJÖ zusammengehen. Historisch war ja die KJÖ bis Anfang der 2000er die Jugendorganisation der KPÖ und das wurde dann, ist dann auseinandergegangen. Sie hatten nur noch einzelne Verbindungen mit Leuten aus der KPÖ. Und dann hatte sich ja mal in der Abspaltung irgendwie die Partei der Arbeit in Österreich gegründet. Da sind sie da Jugendorganisation geworden und sind dann da aber auch wieder von weggegangen und nähern sich wieder der KPÖ an. Und dann stellt sich schon die Frage, also das wurde auch von beiden Seiten so gefragt, okay, wozu braucht man dann zwei Jugendorganisationen und wo ist man sich ähnlich, aber wo gibt es vielleicht noch Unterschiede? Und da würde mich auch so ein bisschen interessieren, wie ihr das vielleicht wahrgenommen habt, diesen Diskurs da auch oder vielleicht auch in euren Workshops, weil ich schon auch den Eindruck hatte, dass von KJÖ-Seite schon eher das noch kritischer betrachtet wurde mit, okay, ist ja gar nicht die Sommerwerkstatt, sondern eigentlich schon eine halbe Platypus-Akademie, wo ihr da vielleicht auch Unterschiede seht oder ob das, also was das einfach für Junge Linke Österreich auch bedeutet.
1: Ich hatte auch das Gefühl, dass wir unter anderem deswegen eingeladen wurden. Also der Lukas Zwerriner, der das teilweise mitorganisiert hat und der politische Geschäftsführer ist von Junge Linke Österreich. Der war beim Platypus-Lesekreis die letzten 2 oder 1,5 Jahre. Der hat uns quasi auch mit unter anderem eingeladen, also Platypus eingeladen, um die Auseinandersetzung mit der KJÖ oder generell so innerhalb der KPÖ irgendwie alten stalinistischen Auslegungen und so, die man halt begegnet, um eine Auseinandersetzung mit dem zu führen. Und ja, ich würde sagen, es ist ein bisschen interessant, dass sie Platypus dafür brauchen. Also, dass es quasi nicht junge linke Mitglieder, Ältere vor allem selber machen, also diese Workshops halten. Also haben sie auch gemacht teilweise, aber dass quasi dezidiert Platypus diese Rolle einnehmen soll, sozusagen irgendwelche ideologischen Hindernisse aus dem Weg zu räumen oder die Liquidierung in die KPÖ ja zu verbessern. Oder ich weiß nicht genau, was der Plan war, aber ja.
0: Ja, ich finde es auf jeden Fall super spannend, dass wir jetzt so seit 20 Minuten so extrem so in diese Strategiewelt der österreichischen Linken so eingetaucht sind. Und eure Vorträge ja aber irgendwie so die Themen von Marxismus und Freiheit und so des linken Scheiterns und so behandelt haben. Also irgendwie gefühlt auf so einer ganz ja, abstrakten Ebene eigentlich über die Linke reden. Und deswegen, ja, also könnt gern mal so. Oder Nora, vielleicht magst du einfach mal erzählen, was so die Natur deines Workshops war. Ich meine, das ist jetzt ein bisschen schwierig, 6 Stunden irgendwie möglichst knapp zusammenzufassen, aber das ist jetzt, also einfach nur, was so die Idee, das Thema des Vortrags war und was für eine Diskussion damit so angeregt werden sollte und wie das so zusammengeht, vielleicht mit so einer Linken, die eigentlich sich so, naja, gefangen sieht in so Strategiedebatten und irgendwie so liquidieren wir uns jetzt in diese Organisation rein oder in die andere. Also steht das noch, hattest du das Gefühl, so während deines Vortrags, dass das irgendwie in irgendeiner Weise in Verbindung gebracht werden konnte?
1: Ja, also ich fand das auf jeden Fall schwierig. Ich habe das versucht in Verbindung zu bringen. Also ich dachte, oder mir wurde auch gesagt, dass das Thema vom Vortrag oder vom Workshop eben Freiheit und Entfremdung bei Marx ist. Und also wir haben zusammen die ökonomisch-philosophischen Manuskripte von Marx gelesen. Also hier gab es auch Ausschnitte davon eigentlich zur Vorbereitung. Aber nachdem die meisten Personen das nicht vorher gelesen haben, hab ich dann halt ganz viele Ausschnitte einfach quasi vor Ort Close Reading gemacht. Also ja, um so herauszuarbeiten, inwiefern das Potenzial von Freiheit halt gleichzeitig in der Entfremdung liegt. Also das sollte so quasi spürbar werden durch dieses sehr genau Eingehen auf die Begriffe, auf die Veränderung, also wie sie sich im Text verändern und so weiter. Und dann im zweiten Teil haben wir dann von Horkheimer, Der kleine Mann und die Philosophie der Freiheit gelesen und den Text diskutiert. Und eigentlich ist so richtig das, was ich wollte. Also und zwischendurch habe ich halt so versucht, so ein Capital in History Teaching so einzubauen, also wenn so Fragen aufkommen, in denen man halt dann so bürgerliche Idee von Freiheit und marxistische Idee von Freiheit so versucht, miteinander in Einklang zu binden oder zu sagen, dass es eben das Gleiche ist. Und genau, aber was ist es eigentlich erst im letzten Teil so richtig rausgekommen, weil es da hauptsächlich eine Diskussion gab darüber, eben was diese ganzen Begriffe oder was wir auch gelesen haben, eben mit der politischen Praxis von den einzelnen Personen zu tun hat. Also ob sie das Gefühl haben, dass sie in ihrer politischen Aktivität irgendwas für Freiheit tun oder wie sie das so in Zusammenhang bringen. Und da hatte ich das Gefühl, dass eigentlich die meisten gesagt haben, nein, oder durch die Diskussion auch so zu dem Schluss gekommen sind, inwiefern das vielleicht schwierig ist, das einfach anzuwenden oder zu denken, ah, ich bin jetzt Marxist und keine Ahnung, stehe deswegen in eindeutiger Tradition mit Marx oder Lenin oder wem auch immer. Genau.
0: Aaron hat ja über das gleiche Thema geredet, in Anführungszeichen. Gab es bei ihr irgendwelche, also, aber ihr habt so versucht, unterschiedliche Schwerpunkte zu setzen, was das Thema angeht. Mag vielleicht jemand kurz irgendwie zusammenfassen, was so ihr Versuch war, irgendwie das Thema Entfremdung und Freiheit irgendwie greifbar zu machen und was da so für Debatten entstanden sind?
2: Also ich war in Erins Workshop sozusagen als Teilnehmer und sie hat so versucht, eigentlich über den Freiheitsbegriff der bürgerlichen Revolution erstmal viel zu machen, also Gesellschaft als sich selbst regulierendes Subjekt von Geschichte und sozusagen als Rousseauschen Freiheitsbegriff. Und ich hatte den Eindruck, es kam irgendwie raus, dass alles, was man als Linke versteht, als das wäre der marxistische Freiheitsbegriff oder der marxistische Politikbegriff, eigentlich schon bei Rousseau drinsteckt. Ja, also das ist eigentlich der Freiheitsbegriff, den man sich als Linke heute so macht, ein vormarxistischer Begriff von Freiheit ist und eigentlich mit Rousseau genauso gut begründet werden kann und mit dem, was die französischen und amerikanischen Revolutionäre über ihre eigene Aktivität und über Gesellschaft gedacht haben, so dass die Frage irgendwie offen blieb, inwiefern hat denn die eigene Aktivität heute als Kommunistische Partei Österreichs etwas mit Marxismus zu tun oder inwiefern ist hier etwas überhaupt etwas anderes als das, was vor Marx das Verständnis davon war, Freiheit zu realisieren?
1: Also mir ist noch kurz eingefallen, dass bei mir im Workshop unter anderem eine Person gesagt hat, die bei Junge Linke Österreich ist, dass der Marxismus ihnen halt hauptsächlich so als Negativbeispiel dient, um zu zeigen, dass das, was sie machen, eben nicht Marxismus ist oder noch nicht Marxismus. Und dann habe ich halt gefragt, also dass es ja nicht ganz stimmt, wenn man eben Wahlkampagne für die KPÖ, also für eine kommunistische Partei macht, dann kann ja Marxismus nicht nur als Negativbeispiel sozusagen dienen, das geht doch irgendwie nicht zusammen. Und daraufhin gab es dann ja keine wirkliche Antwort. Aber ich habe halt, also ich hatte das Gefühl, dass gerade in dieser Diskussion dann immer wieder so diese Grenzen von dem, okay, warum müssen wir uns halt Marxisten nennen für das, was wir machen, eigentlich relativ gut aufkamen. Aber auch so in Gesprächen jetzt außerhalb vom Workshop oder in den anderen Workshops.
3: Ja, ich habe auch eher den Eindruck bekommen, also sowohl auf der Sommerwerkstatt als auch grundsätzlich irgendwie, als ich mich mit Leuten dort unterhalten habe, dass irgendwie Marxismus auch mehr noch so verstanden wird oder so angewendet wird als irgendwie eine Brille, durch die man die Welt sieht. Also ich glaube, dass auch das Verständnis oder das Selbstverständnis, was momentan bei Junge Linke Deutschland eben sehr irgendwie kommuniziert wird, dass eben gesagt wird, okay, mithilfe irgendwie von marxistischer Theorie verstehen wir, wie halt ökonomische Zusammenhänge sind, wie die Situation als solches ist, aber eben noch nicht so wirklich das Wissen einfach darüber da ist oder die tiefe theoretische Auseinandersetzung damit, was das jetzt eigentlich bedeutet für unsere Organisation, wie wir irgendwie handeln müssen, was Zielsetzungen sind oder was auch einfach auf einer, ich sage jetzt mal, abstrakt philosophischen Ebene oder so noch mit dahinter steckt und bedeutet. Also zumindest nicht in der Breite des Verbandes. Also das sind dann oft eben halt Einzelpersonen oder schon sehr gut aus, bei Platypus halt oft sehr gut ausgebildete Personen, die das Wissen da haben und das versuchen in den Verband zu tragen. Aber das ist da noch kein Gesamtkonsens irgendwie darüber gibt oder ein tiefgehendes Verständnis bei allen Mitgliedern.
1: Ja, mir ist es auch aufgefallen, dass in vielen Wortmeldungen halt immer dieser quasi ökonomische Aspekt vom Marxismus so angesprochen wurde. So Marxismus erklärt uns die Welt oder die ökonomischen Verhältnisse und halt überhaupt nicht der politische, der ja eigentlich das ist, was Marx halt ausmacht im Vergleich zu eben bürgerlicher Ökonomie oder so. Und ich glaube, dass das halt auch dafür spricht, dass eben was man politisch aus Marx oder was Marx politisch heißt, halt eigentlich nicht richtig anwenden kann heutzutage oder eben nicht weiß, wie genau. Und dass das aber immer so umgangen wurde, eigentlich durch diese eben durch diese Brillentheorie, so Marxismus als Blickwinkel auf die Welt oder was auch immer, um dann eigentlich in diesem Unpolitischen zu bleiben.
0: Vielleicht ist das auch nochmal ein guter Take-off, um kurz über Wentais Vortrag zu reden, die ja das Thema Imperialismus behandelt hat, beziehungsweise Anti-Imperialismus, was ja als irgendwie Themenkomplex schon irgendwie gerade im Zentrum von vielem linken Aktivismus steht, beziehungsweise sehr viel besprochen wird, wenn es darum geht, welche Art von Widerstandspolitik, welche Art von Protestpolitik aktuell in Bezug auf was formuliert und praktiziert werden soll. Deswegen ist ja vielleicht auch da nochmal spannend, wie da über den politischen Gehalt dieses Begriffs irgendwie gesprochen wurde und was dafür Diskussionen entstanden sind. Also ich hoffe jetzt, einer war beim Vortrag von Wendell dabei und kann das vielleicht mal ein bisschen darstellen, wie das denn war.
1: Also, sie hat halt über Trade Wars gesprochen, eigentlich hauptsächlich. Also, ich glaube, der Titel vom Vortrag war Trade Wars. Und also schon auch über Imperialismus. Und sie hat eigentlich so den Imperialismusbegriff genommen, um zu zeigen, wie die Linke den sich verschieden angeeignet hat. Also, in dem als Ausgangspunkt dieses Buch von Patterson und Klein, Trade Wars are Class Wars oder so heißt das von 2020 ungefähr, was auch schon in einem anderen Teaching von ihr vorkommt. Genau, also und die beziehen sich quasi auf Hobson, auf so eine Imperialismus-Theorie von 1902 ungefähr oder Anfang des 20. Jahrhunderts, die Lenin ja eben unter anderem kritisiert in seinem Imperialismus-Text. Und sie hat das quasi so als Ausgangspunkt genommen, um zu zeigen, inwiefern sich quasi der Imperialismus-Begriff halt verändert hat im 20. Jahrhundert durch den Stalinismus und dann Maoismus und Neue Linke und so weiter. Und gleichzeitig ist aber jetzt halt so ein Moment gibt, wo man einfach sagen kann, okay, wir gehen zurück zu Hobson und blenden das ganze 20. Jahrhundert aus und all diese linken Begriffsverschiebungen. Und dass das halt bezeichnet ist oder vielleicht irgendwas auch über das Moment jetzt aussagt. Dass sich eben, also dass man das machen kann. Und sie meinte eben, dass dieses Buch von Patterson und Klein sowohl für die Trump als auch für die beiden Regierungen wichtig war in so Policy Making. Und dass das, ja, also dass es so ein vielleicht ganz wichtiges Moment gerade ist, einfach das 20. Jahrhundert zu vergessen.
0: Gab es darüber irgendwie eine Art von Diskussion oder eine Art von ja, Auseinandersetzung, ja, was das für so eine politische Ausrichtung bedeutet, wenn man sagt, dass der Imperialist oder der Begriff Imperialismus irgendwie für eine marxistische Linke eigentlich extrem schwer ist, irgendwie zu greifen, also zu extrem schwer ist, irgendwie aus einer Idee Imperialismus irgendeine Art von marxistischer Handlung oder einer marxistischen Praxis irgendwie abzuleiten?
1: Ja, also das gab es natürlich schon. Also ganz am Anfang sollte man auch so erklären, was quasi Imperialismus, was man unter Imperialismus versteht. Und da gab es dann verschiedene, also ja, eben so, was du sagst, halt irgendwelche Auslegungen. Aber also was finde ich so rauskam, ist, dass eigentlich fast also alles, was am Anfang gesagt wurde oder über Imperialismus, eigentlich dem Imperialismus Begriff von Stalin am nächsten kommt. Also, dass es eben darum geht, sich halt, Imperialismus ist das, was gegen die Sowjetunion ist, also etwas quasi, was gut oder schlecht ist, wogegen man sich stellen kann. Und das, was zum Beispiel Lenin macht, halt diese immanente Kritik an sowohl Hobson als auch Hilferding überhaupt nicht mehr so richtig möglich ist. Und dann finde ich es halt schon interessant, dass man zurückgeht zu Hobson, weil es ja quasi so vormarxistisch, also einfach liberal-demokratisch, glaube ich, also ja, Idee von Imperialismus ist und dass das quasi ja jetzt so ein Zeitpunkt ist, wo man damit die Welt erklären kann wieder, was ja überhaupt keinen Sinn macht auf irgendeine Art, aber anscheinend schon. Und ja, und in der, also was vor allem Punkte waren in der Diskussion, war der Begriff der Arbeiterklasse, also weil der halt so aufkam und es gab dann viel Diskussion darüber, ob es eine Arbeiterklasse gibt oder nicht und was eigentlich Marx mit Arbeiterklasse meint, ob das halt ein ökonomischer Begriff ist oder ein gesellschaftlicher, ob es einfach eine Gruppe in der Gesellschaft ist oder eben ein politischer und da gab es halt viele Einwände. Deswegen haben wir dann auch zwischendurch Marx gelesen, Ausschnitte und so.
2: Ich hatte auch den Eindruck, dass der Workshop von Wentai sozusagen diese Diskussion innerhalb KPÖ, KJÖ und Junge Linke ein bisschen moderieren sollte zu Stalinismus. Also so die KPÖ und die KJÖ haben eine stalinistische Vergangenheit, genau wie die Linkspartei eine stalinistische Vergangenheit hat. Und die Frage ist irgendwie, wie man die jetzt transferiert in diesen neuen Modus der linken Stimme im Parlament. Was aber genau sozusagen die Auseinandersetzung mit Stalinismus für eine Bedeutung in der Organisation oder in dieser Transformation der Organisation hat, weiß ich nicht. Allerdings war eben Wentais Workshop offenbar der, wo das verhandelt werden sollte oder zumindest verhandelt wurde. Und so ein Punkt aus der Erzählung von Wentai, also sie hat erzählt, wo das geclasht ist, die Verständnisse von Imperialismus, war über die Rolle der Kommunikation.

0: Verständnis sagen würde, Imperialismus ist eben, es gibt imperialistische Staaten und es gibt antiimperialistische Staaten, die sich gegen den Imperialismus wehren und in diesem Wehren die Sache der Arbeiterklasse weltweit vertreten, indem sie gegen den Hauptfeind der Arbeiterklasse kämpfen, nämlich den US-Imperialismus oder einen imperialistischen Staat. Und Wentai hatte halt so die Frage gestellt, was das denn heute überhaupt heißt, ja? Also in Abwesenheit der Sowjetunion, ist die KP China wirklich die Partei der Arbeiterklasse in China? Und hat es halt so dargestellt, dass von der US-Politik her es so aussieht, dass in China eben über die gesamte Zeit des Neoliberalismus eine Selbstorganisation der Arbeiterklasse und damit eines sehr, sehr großen Teils der internationalen Workforce, ja, also der größte Teil der internationalen Workforce ist tatsächlich in China, davon abgehalten wurde, an der Politik der letzten 30 Jahre, also die Mitgestaltung der Politik des Neoliberalismus durch die Arbeiterklasse zu betreiben. Sozusagen dadurch, dass keine Meinungsfreiheit, kein Koalitionsrecht und so weiter dort herrscht. Was sozusagen dazu führte, dass alle möglichen Firmen in China zu quasi Sklavenbedingungen, Niedriglohn und sowas Bedingungen produzieren konnten, ohne dass diese Produzierenden einen Anteil daran hatten, die Politik in der Phase des Neoliberalismus mitzugestalten. Und die Frage, die Wentai aufgeworfen hat, war, dass sie neugierig darüber wäre, was wie der Neoliberalismus sich gestaltet hätte, wenn man nicht diesem riesigen Teil der Arbeiterklasse Einfluss auf die Politik verwehrt hätte. Und die Gegenposition scheint sozusagen sowas zu sein, die Arbeiterklasse hat Einfluss auf die Politik genommen in China, dadurch, dass ja die Partei der Arbeiterklasse, die Kommunistische Partei Chinas, an der Macht ist. Und Redefreiheit und Organisationsfreiheit und Versammlungsfreiheit für die Arbeiter hätte diesem Ausdruck geschadet, weil es dann das Einfallstor gewesen wäre für westliche slash US-imperialistische Einflussnahme auf die Ideen der Arbeiter Chinas und hätte damit das Interesse der Arbeiterklasse Chinas verzerrt, indem man sozusagen westliche Propaganda dazu benutzt hätte, um die Arbeiterklasse zu beeinflussen. Also was aber natürlich auch heißt, dass man irgendwie nicht daran glaubt, dass Rede- und Versammlungsfreiheit der Arbeiter in was anderes resultieren kann, außer dass die Arbeiter dann Propagandameinungen folgen oder sowas. Also es zeugt von einem sehr geringen Vertrauen darin, dass was passieren würde, wenn sich die Arbeiter selbst artikulieren und organisieren könnten. Nämlich, dass Redefreiheit eigentlich der Artikulation des Interesses der Arbeiter schaden würde.
1: Wir sind jetzt tatsächlich ja schon ein bisschen fortgeschritten in der Zeit. Ich würde sonst einfach wie aus so einem, in so einer guten alten Panel-Manier euch so fragen, was, wie sahen so eure Erwartungen vor der Sommerwerkstatt aus, eure Eindrücke danach? Also wie habt ihr nochmal darüber reflektiert? Konntet ihr irgendwie was dadurch, ich meine, ihr habt jetzt hauptsächlich Vorträge gehalten und nicht so viele vielleicht selber mitbekommen, aber ob es irgendwie so ein wichtiges Takeaway irgendwie für euch gab, was so diese Sommerwerkstatt, also auch irgendwie den Zustand so linker Debatten oder wie sich so eine neue Linke, die irgendwie so Lust auf so Selbstreflexion hat und sich mit diesen ganzen tieferen Debatten irgendwie auseinandersetzt, wie sich dieser Versuch irgendwie so aktuell gestaltet, was es da für Hürden zu geben scheint, oder was sich dafür so Konflikte, ich meine, auf vieles sind wir jetzt schon eingegangen, aber vielleicht mögt ihr noch mal irgendwie eure Eindrücke so zusammenfassen.
0: Also ich habe ja in meinem Workshop so versucht, den Unterschied klarzumachen zwischen, also was Base Building heißen könnte, ja, also der Claim der KPÖ, genauso wie der Claim so ein bisschen der neuen, jetzt für die letzte Bundestagswahl aufgestellten Linkspartei, ist ja, wir müssen wieder eine Basis aufbauen. Und das Verständnis ist so, man hat schon eine Partei, aber die Partei hat keine Basis. Und man muss eben für diese Partei jetzt eine Basis aufbauen. Und ich habe versucht, zu zeigen, dass das Verständnis von Marx genau das Gegenteil davon war. Also, dass man eine Basis aufbaut und in den Kämpfen dieser Basis, in den Auseinandersetzungen

0: in der Organisation dieser Basis, stellt sich die Notwendigkeit oder wird es ein Bedürfnis, diesen Auseinandersetzungen und dem Bewusstsein der widersprüchlichen Kämpfe, in denen man ist, einen politischen Ausdruck zu geben. Sozusagen, die Basis wird nicht für die Partei aufgebaut, für eine bestehende Partei eine Basis aufbauen, sondern umgekehrt, die Basis würde sich die Partei als ein Instrument mit ihren Problemen umzugehen herstellen. Also ich glaube, Tobias Schweiger hat es einmal in einem von Platypus geführten Interview so gesagt, dass es darum geht, eine Basis aufzubauen, um einen Resonanzraum für die Partei aufzubauen. Die Partei kann viele richtige Meinungen haben, kann vieles sagen, aber sie braucht einen Resonanzraum für diese theoretischen und taktischen und strategischen Überlegungen. Das marxistische Verständnis von Partei wäre genau das Gegenteil. Das würde sagen, es gibt sozusagen eine kämpfende Arbeiterklasse oder es gibt kämpfende Arbeiter und die brauchen die Partei als Resonanzraum, als politischen Resonanzraum ihres gesellschaftlichen Kampfes. Und einerseits habe ich den Eindruck, dass es ein bisschen müßige Auseinandersetzung, das wusste ich vorher und habe immer noch im Nachhinein auch das Gefühl, weil es mir so scheint, als ist es so sehr klar, dass diese Entscheidung halt schon gefallen ist, wie man eine Basis aufbaut, ja, also wie man den Aktivismus betreibt, nämlich dass man eigentlich nur für eine bestehende kapitalistische Partei eine neue Basis sucht oder aufbaut. Ich glaube auch übrigens, dass da der Unterschied zwischen Junge Linke, Deutschland, Österreich nicht so groß ist. Ich glaube, dass der Unterschied nur in dem besteht, was Maxi gesagt hat, dass die Deutschen ein bisschen hinterher sind, sozusagen. Aber ich glaube ehrlich gesagt auch, dass jetzt im Herbst oder im nächsten Frühjahr oder auf jeden Fall in der nächsten Zeit die Entscheidung da fallen wird, dass man sich auch mehr oder weniger dem Projekt der Linkspartei oder Marx 21 anschließen wird. Und dass man jetzt noch so ein kurzes Fenster hat, wo man ein bisschen sagen kann, man ist suchend oder offen oder man hat sich noch nicht so ganz untergeordnet wie die Junge Linke Österreich. Aber sozusagen, dass diese Haltung nicht mehr so lange durchhaltbar ist. Ich fand es dann eher interessant, die Diskussion mit Teilnehmern, Mitgliedern, weil sich da sozusagen diese Fragen wirklich aus Interesse stellen. Ja, also weil ich den Eindruck habe, dass diese Auseinandersetzung oder die Frage, die Suche nach Auseinandersetzung mit der eigenen Aktivität, da wirklich ein echtes Bedürfnis sozusagen von Leuten ist. Und man darauf auch an, also so in dem Sinne würde mich auch nochmal interessieren, oh Maxi, was du so eigentlich sagst. Also wer vielleicht eh auf die Frage, die Jule gestellt hat, mit was für Erwartungen du da hingegangen bist, aber was dich auch überhaupt daran interessiert, dass Platypus da spricht.
1: Ja, also ich würde das irgendwie so Stück für Stück ein bisschen abarbeiten, auch in Verbindung mit dem, was Jule gesagt hat. Und zwar für mich erstmal grundsätzlich war so das Bild, was ich von Junge Linke Österreich hatte, ein sehr, sehr positives. Also gerade auch noch zu Zeiten der grünen Jugend war es immer so, oder sind die aus Österreich, die haben irgendwie, sind diesen Schritt gegangen, die sind so cool links und die machen jetzt die Sachen, die wir eigentlich auch gern machen wollten, aber die wir bei der Grünen Partei nicht machen können. Und guckt mal, was die alles aufgebaut haben.
2: Zum
1: Soll ich da mal da.
2: Beispiel, sorry, aber mich würde
1: Naja,
2: es
1: da ging es dann um solche
2: interessieren.
1: Sachen, was wir ganz oft hatten in Workshops, so halt diese ganzen Lerncafé-Strukturen, dann immer wieder auch der Podcast, der angesprochen wurde, als so ein Beispiel für eine theoretische irgendwie Auseinandersetzung. Und deswegen war schon das Bild zumindest bei mir so, und ich würde sagen bei vielen anderen auch so, das war so ein bisschen die Vorzeigeorganisation oder das, wo wir vielleicht ein bisschen hinwollen. Und als wir dann, also zumindest ich dann die ersten tatsächlichen Kontakte mit Junge Linke Österreich hatte, hat man zum einen gemerkt, okay, das sind jetzt auch nur Menschen, so Überraschung, aber das war halt so ein bisschen einfach so ein Realitätscheck auch. Und zum anderen finde ich auch, dass man da noch so gesehen hat, oder was ich jetzt wieder gesehen habe danach, was irgendwie mein Takeaway auch so ein bisschen war, dass sie eigentlich wieder in der Situation sind, aus der ich gerade gekommen bin. Also man hat wieder dieses, man ist irgendwie einer Partei anhängig oder man ist Teil einer Partei, man macht für die Wahlkampf, obwohl man das irgendwie nicht so will, merkt auch, dass man sich da verausgabt, dass das massiv Kapazitäten bindet und ist eigentlich die ganze Zeit wieder in so einem selbstkritischen Zustand. Also gerade auch, ich glaube, das ist ein Grund, weil das ist auf jeden Fall was, was ich wahrgenommen habe, dass die Personen ja extrem engagiert dort vor Ort sind und dass sie auch diesen Anspruch haben, sich mit verschiedenen Sachen auseinanderzusetzen und ein Interesse haben und das auch für mich irgendwie ein so diese positive Wahrnehmung von Platypus ist, dass es eben nicht so ist, okay, hier ist unsere Interpretation vom Vorstand und die könnt ihr jetzt so übernehmen, sondern wir lesen halt die Texte und sprechen drüber und da gibt es halt einfach verschiedene Ansichten, wie die man da vielleicht auch entwickeln kann. Und dass ich halt das Gefühl habe, dass das so ein Selbstverständnis ist, was sich Junge Linke Österreich auch behalten will. Deswegen laden sie auch irgendwie Platypus ein, um sich mit sich selber auseinanderzusetzen. Die Frage ist halt wirklich, was das für reale Konsequenzen noch haben kann. Also in dem Moment, wo sie jetzt so schon irgendwie strukturell in die Partei angebunden sind oder das so ihre politische Realität einfach bestimmt, ob dann diese, ich sag mal, ideologische Auseinandersetzung damit oder vielleicht auch das Einsehen von Problemen und Fehlern, ob das überhaupt noch reale Konsequenzen haben kann. Also ob man sich als gesamte Organisation dann wieder von der Partei lösen könnte, wenn man jetzt sagt, man sieht das gemeinschaftlich an als irgendwie, das war ein Fehlschritt oder eine Fehlentscheidung. Und ich glaube, das ist wieder sowas, was ich halt sehr, also was für mich einfach dieses Interesse geweckt hat, aber was auch auf der anderen Seite dann eben ein bisschen ernüchternd war, so diesen Konflikt wieder zu sehen. Und eigentlich müsste man mit der Wahrnehmung, die ich habe, eigentlich wieder diesen Schritt gehen, weil man merkt, wie sie eben in diese Partei hineingezogen werden und in diesen politischen, parlamentarischen Alltag irgendwie, der ja über diese finanzielle Unabhängigkeit, die da irgendwie besteht oder die versucht wird zu erhalten, hinausgeht in eben, man hat dann irgendwelche Besprechungen mit irgendwelchen KPÖ-Mitgliedern, man hat da irgendwie inhaltlichen Dissens und deswegen war auch die eine Frage, die ich eigentlich so gut wie allen Leuten, die ich da getroffen habe, gestellt habe, immer so, was würdet ihr denn an der KPÖ verändern, weil das ja auch so ein bisschen der Anspruch ist, die wollen die KPÖ aufbauen und irgendwie, ja, die zu ihrer Partei so ein bisschen machen. Und da habe ich einfach gemerkt, dass es da eine super große Bandbreite gibt von verschiedenen Vorschlägen, was ja erstmal nichts Negatives ist, sondern eigentlich ja was Positives, wenn sie irgendwie verschiedene Ansätze haben. Aber dass das zum einen zeigt, dass es keine klare einheitliche Linie gibt oder einen tatsächlichen Plan, das Gefühl hatte ich, oder zumindest halt nicht in der Breite der Führungskräfte. Bestimmt haben Einzelne wie Tobias Schweiger oder so schon eine klare Vorstellung, wo sie vielleicht mit der Partei hinwollen, aber das ist jetzt nicht so verbreitet. Und ich glaube, dass daraus auch dann dieser Punkt resultiert, dass es auch gar keine Linie gibt, die man irgendwie weitergeben könnte. Also ich glaube, das ist auch einfach die Grundlage, wo man Platypus noch einlädt, dass man eben sagt, wir wollen, dass ihr Marxismus irgendwie lernt oder versteht und euch dann in irgendwie die Partei einbringt, weil wir selber gar keine Linie haben oder gar kein irgendwie vielleicht Programm oder so, was wir an euch jetzt so dort weitergeben könnten. Und ich glaube, das hat natürlich irgendwie Potenzial. Also bei Junge Linke Deutschland habe ich das Gefühl, dass ich halt nicht sehr stark an die Organisation gebunden bin. Also ich engagiere mich hier, weil ich das irgendwie momentan als einen sinnvollen Ort empfinde. Aber aufgrund eben der Zusammenarbeit mit Platypus oder mit anderen Sachen habe ich auch einfach die Freiheit, sage ich jetzt mal, jederzeit zu gehen, wenn ich merke, irgendwie, das erfüllt nicht mehr meine Vorstellung. Und deswegen, weil das noch zum Abschluss du ja irgendwie angesprochen hattest, Jim, wegen der Parteifrage, ob wir jetzt zur Linkspartei gehen oder nicht. Also mein Gefühl ist, dass das zumindest auch so kommuniziert wurde im Verband, dass diese Parteifrage in den nächsten Jahren ansteht, aber dass es dazu eben auch wieder einen langwierigen Debattenprozess geben wird, wie das schon vor der Gründung war. Und dass eben es, finde ich, so zumindest meine Wahrnehmung, schwierig sein wird, einfach zu sagen, wir gehen jetzt zur Linkspartei, weil es ja eben diese Auseinandersetzung auch vor allem mit Marx 21 schon auf der ersten Konferenz gab und ich nicht das Gefühl hatte, dass es da sehr viel Zuspruch gab und die Personen, die tatsächlich sehr starkes Interesse an der Linkspartei hatten, nach dem Austritt aus der Grünen Jugend auch direkt in die Linksjugend gegangen sind und gar nicht erst zu Junge Linke. Also es gibt natürlich einzelne Personen, die Überschneidungen haben, aber das sind dann eben auch Personen, die keine enge Bindung zur Linkspartei haben, also auf einer persönlichen Ebene, sondern die sich dann eben auch bei anderen Sachen noch mit engagieren. Und da bin ich aber auf jeden Fall gespannt. Wir haben jetzt auch in 2 Wochen dann unsere Sommerakademie, wo es auch um strategische Fragen geht. Da kann ich mir auch vorstellen, dass es um die Parteifrage gehen wird. Aber ich glaube eben, dass das was ist, was sich irgendwie zeigen wird und wo ich sehr hoffe, dass man nicht den Weg irgendwie zur Linkspartei geht. Also ich jetzt persönlich als einzelnes Mitglied von Junge Linke Deutschland. Ja.
2: Ich sage vielleicht nur noch kurz, weil jetzt schon so viel gesagt wurde. Ich fand es vor allem krass, inwiefern sich so Junge Linke verändert hat. Also ich habe schon die letzten Jahre, seit ich bei Platypus bin, immer wieder halt mit Junge Linke-Mitgliedern Kontakt gehabt und muss sagen halt, dass das eigentliche Projekt ja schon auch ein Aufbau einer Partei war. Also dass sie das als Ziel hatten, zumindest noch vor ein paar Jahren. Also so und dass es halt so ein freies, unabhängiges Projekt sein sollte, immer für so verschiedene Linke, die sich halt ja auch so zusammentun können, egal quasi welche politische Ideologie sie jetzt so eigentlich verfolgen, jetzt in Bezug auf, was weiß ich, Nahostkonflikt oder so, also dass man so beide Camps in einer Jugendorganisation haben kann, was auch zu kritisieren ist vielleicht, aber dass das halt so verloren gegangen ist, also so sehr eindeutig, es nicht mehr darum geht, eine Partei aufzubauen oder so ein offenes linkes Projekt zu sein, einerseits, und andererseits aber das halt noch so aufrechterhalten wird, indem man trotzdem nicht, keine Ahnung, politisch Urteile fällt oder so, oder wirklich eben so eine Ausrichtung hat oder selbst die Leute ausbildet oder irgendwas, also einfach Verantwortung übernimmt für das, was man halt politisch macht, nämlich der KPÖ, also für KPÖ-Wahlkampagnen zu machen. Also das heißt ja auch was und so, dass man, ja, dass man das so irgendwie so trotzdem immer noch verleugnet. Und das, also dass dieser Kontrast einfach so stark also sichtbar wurde, finde ich. Also dass man so, früher hat man so gesagt, okay, Wahlen für die KPÖ ist so ein Mittel unter verschiedenen, die wir halt haben und so, das heißt noch nichts und was weiß ich. Und jetzt ist halt so ziemlich klar, was es heißt. Und es ist auch schon länger, aber es wurde mir dann auch nochmal so im Vergleich zur Junge Linke Deutschland klar. Und ich frage mich halt, ob die, also inwiefern Junge Linke Deutschland davon was lernen kann oder lernen will überhaupt oder nicht. Und auch so was, welche Rolle Platypus halt da so spielt, weil Platypus, also ich glaube, oft wurde Platypus halt falsch verstanden, weil so viele gedacht haben, dass uns darum geht, ihnen die Praxis auszureden oder die Praxis zu kritisieren. Und wenn wir so gesagt haben, nein, also uns geht es quasi schon um Ideen, also warum sagt ihr, also warum braucht ihr Marxismus dafür? Was hat das mit Linkssein zu tun? Kann man das nicht auch ohne dem machen? Und dass ich mich halt frage, warum Platypus genau jetzt in dem Moment so eingeladen wurde, wo es quasi gar nicht mehr irgendwie anwendbar ist, was die Kritik von Platypus wäre auf der Ebene von Ideen. Also ich habe das Gefühl, das ist überhaupt nicht vermittelbar mit dem, was sie machen. Es ist schon so weit voneinander entfremdet, dass es halt gar eigentlich egal ist, was Platypus sagt oder wie es interferiert oder was auch immer. Es hat sich schon so automatisiert, dass es gar keinen Zugang gibt dazu.
3: Das ist ein schönes Schlusswort. Damit beenden wir die Episode. und ja, mal schauen, was in nächster Zeit wieder für linke Veranstaltungen kommen und inwiefern da Reflexion möglich ist. Ihr werdet es hier in dieser Radiosendung hören. und ja, also danke nochmal an euch, dass ihr euch die Zeit genommen habt und vielleicht kommt ihr ja nochmal wieder.
2: Danke.
1: Tschüssi.
0: Ciao, ciao, danke.

Nummer 1. Wir holen To-Go aus dem Katzencafé, weil sie sagt, dass sie eine Katzenhaarallergie hat. Kann gut sein, dass sie sich das nur ausgedacht hat. Würde ich auf jeden Fall verstehen. Ich will mich auch nicht reinsetzen. Es ist alles irgendwie ganz schön plüschig. Mir fällt kein guter Witz dazu ein. Stattdessen fange ich an, sehr umständlich von der Phase zu erzählen, in der ich gerade herausgefunden hatte, dass man mit der kleinen French Press von meiner Mitbewohnerin mega geilen Milchschaum machen kann und ich dann meinen Kaffee morgens nicht mehr ohne Milchschaum trinken konnte, weil sonst der ganze Tag im Arsch war. Ich sage, low-key OCD. Dann schaue ich für ein paar Sekunden intensiv in den Himmel. Da ist eine Wolke, die aussieht wie ein Krokodil. Ich gucke zu ihr und will ihr diese Beobachtung eigentlich gerne mitteilen, aber die Sorge, schon viel zu viel Schwachsinn geredet zu haben, hält mich davon ab. Ich frage, hast du auch das Gefühl, dass alles manchmal irgendwie ein bisschen zu kompliziert ist? Wir sitzen jetzt an einem merkwürdig geformten Grünstreifendreieck auf einer Parkbank. Die Leute aus dem Katzencafé haben vergessen, uns Besteck mitzugeben. Mir ist das schon aufgefallen, aber ich fand die Vorstellung, darauf hinzuweisen und dann wieder zurückzugehen und nach Gabeln zu fragen, einfach zu unangenehm, um sie in die Tat umzusetzen. Die sich daraus ergebende Problematik sehe ich jetzt vor mir. Der Käsekuchen ist extrem soft. Es gibt keinen Weg, ihn würdevoll mit den Fingern aus der Schachtel zum Mund zu bringen. Ich glaube, das dämmert ihr auch gerade. Sie nimmt noch einen Schluck Kaffee. Sie fragt, was meinst du? Ich schaue den Kuchen an. Ich sage, eine Freundin hat mir gestern davon erzählt, dass im Fahrgast-TV in der Straßenbahn die Quizfrage kam, wie oft alleinstehende Männer im Durchschnitt ihre Bettwäsche wechseln, und die Antwort war alle 3 Monate. Sie meinte dann, dass sie das voll verunsichert hat, weil sie ihre Bettwäsche auch nicht so oft wechselt und aus der Spezifizierung alleinstehende Männer nicht ableiten konnte, ob die jetzt als eine besonders betthygienische Bevölkerungsgruppe gelten oder als das Gegenteil davon. Und ich musste, während sie mir das erzählt hat, die ganze Zeit denken, dass ich einfach nicht mehr weiß, wann ich das letzte Mal meine Bettwäsche gewechselt habe. Ich meine, kann man sowas vergessen? Man müsste doch denken, dass es irgendwelche Ansatzpunkte gibt. Dann hatte ich die spontane Idee, jetzt einfach immer ein Foto von meinem Bett zu machen, wenn ich die Bettwäsche gewechselt habe, weil dann habe ich ja ein Datum und kann nachschauen. Und dann war ich so, shit, wenn mir das schon so große Schwierigkeiten macht, mir zu merken, wann ich das letzte Mal mein Bett neu bezogen habe, wie schaffe ich es eigentlich, mich um diese ganzen anderen Dinge zu kümmern? Und dann war es kurz so, wie wenn man auf einem hohen Turm steht und sich ans Geländer lehnt, um runterzuschauen und dabei feststellt, dass der Turm wirklich hoch ist, und einem kommt der Gedanke, dass das Geländer ja jetzt auch einfach abbrechen konnte und man würde runterfallen, und dann ist man sich auf einmal ganz sicher, dass man jetzt gleich runterfällt, so übers Geländer drüber, und verliert jedes Vertrauen in ganz basic Fähigkeiten, so wie an einem Geländer lehnen, ohne dabei runterzufallen. Weißt du? Sie sagt, naja, aber du schaffst es ja, also ich meine diese ganzen anderen Sachen, oder? Ich schaue wieder den Kuchen an. Sie auch. Ich sage, ja, wahrscheinlich schon. Dann ist es eine Weile still. Ich beobachte eine Person, die mit einem Kinderwagen an uns vorbeiläuft. Das Kind in dem Kinderwagen hat ein Smartphone in der Hand, das genauso groß ist wie sein Kopf. Es hält das Display sehr nah vor seinem Gesicht, während es mit dem Zeigefinger der rechten Hand irgendwie unkoordiniert darauf herumwischt. Das sieht merkwürdig normal und gleichzeitig verstörend aus. Vor allem bin ich beeindruckt davon, wie das Kind es tatsächlich schafft, dieses im Verhältnis zu seinem Körper absurd große Teil in einer Hand zu halten. Sie fragt, haben wir eigentlich Besteck für den Kuchen? Ich sage, nee, das haben die irgendwie vergessen, uns mitzugeben. Sie sagt, dann wird das wohl ein bisschen schwierig. Sie tippt den Käsekuchen mit dem Zeigefinger von der Seite an. Ein bisschen von der Käsekuchen-Softness bleibt an ihrer Fingerspitze kleben. Sie schaut die Fingerspitze kurz an und steckt sie dann in den Mund. Sie sagt, schmeckt auf jeden Fall gut. Ich bin mir unsicher, ob sie denkt, dass wir den Kuchen jetzt tatsächlich mit den Händen essen werden. Immerhin hat sie ihn schon angefasst. Nummer 2. Ich weiß nicht ganz, wie es dazu gekommen ist, aber offensichtlich laufen wir jetzt alle Orte ab, an denen sie schon mal gewohnt hat.
Auf der gegenüberliegenden Seite der Straße geht es ein Stück den Berg hinauf und dann stehen wir vor einem verrosteten Zaun. Dahinter war mal ein Haus. Jetzt zeugt davon allerdings nur noch ein großer Haufen Schutt. Sie sagt, ich weiß gar nicht mehr, wann sie das abgerissen haben, aber seitdem ist hier absolut nichts mehr passiert. Vielleicht Erbstreit oder so. Die wissen wahrscheinlich nicht, was mit dem Grundstück passieren soll. Da ist ein rosa Waschbecken im Schutthaufen. Ich zeige drauf und wir stellen fest, dass wir genau dieses fiese Rosa aus den Badezimmern unserer Großelternhäuser kennen. Passende Plüschüberzüge für die Klodeckel inbegriffen. Ich frage, meinst du, das kommt bald wieder, diese farbige Badezimmerkeramik? Fände ich ja schon ein bisschen feierlich. Meine Mitbewohnerin hat letzte Woche einen Klostein gekauft und jetzt ist das Wasser in der Schüssel immer blau. Das würde bestimmt verrückt aussehen in einem rosa Klo. Man würde dann aber auch noch weniger checken können, ob man schlimmfarbene Pisse hat. Sie sagt, ich weiß nicht, in mir löst das alles irgendwie Beklemmungsgefühle aus. Diese Überfixierung auf Haushaltsbelanglosigkeiten kann man echt loslassen. Ist doch scheißegal, welche Farbe dein Klo hat, solange es funktioniert. Sie sagt, schlimmfarbene Pisse ist ja ein geiler Begriff. Was ist denn dann nicht schlimmfarbene Pisse? Ich will jetzt eigentlich nicht weiter über Pisse reden. Ist irgendwie nicht so ein hottes Gesprächsthema. Eigentlich ist aber auch dieser ganze Spaziergang mit seinem merkwürdigen Schwerpunkt nicht so richtig die hotteste Angelegenheit. Ich frage sie, ob wir noch was trinken gehen wollen. Sie schlägt vor, in die Straße zu gehen, in der sie zurzeit wohnt. Natürlich, das ist offensichtlich das einzig sinngemäße Ende dieser Tour heute, hätte ich mir schon denken können. In der Straße, in der sie zurzeit wohnt, gibt es eine Kneipe, in der ich oft mit Freundinnen bin. Das liegt daran, dass wir hier alle in der Gegend wohnen. In den letzten Jahren hat es sich hier extrem zusammengeklumpt. Dadurch wird die Atmosphäre oft so ein bisschen dörflich. Wenn Leute, so wie sie, erst noch woanders gewohnt haben, dann wird das später als Versehen deklariert oder als Ergebnis einer Unkenntnis der stadtspezifischen Milieuverteilung. Sie ist noch nicht so lange hier in der Ecke. Ich sage, bei Milieu muss ich immer an Milchsäure denken und dann an das Gefühl von verschwitzter Haut im Ellenbogen oder in der Kniekehle. Sie stellt fest, dass wir jetzt schon wieder über Körperflüssigkeiten reden. Nummer 3. Ich glaube, er will mir jetzt was erklären. Er sagt, ich finde das ja auch aus so einer subjektkritischen Perspektive total spannend. Also ist klar, dass wir da überhaupt keine Kontrolle drüber haben, wie die Dinge im Endeffekt auf uns wirken. Also wenn man das mal so betrachtet, dass wir eigentlich viel mehr aus allem um uns rum zusammengesetzt sind. Wir können uns doch gar nicht abschließend selbst definieren, wenn wir das Außen nicht mitdenken. Meine Gedanken dazu sind ein bisschen wie Schalenstücke in flüssigem Ei. Als ich vorhin vom Fahrrad gestiegen bin, hätte ich mir eigentlich dringend die Nase putzen müssen. Dazu kam es nicht und jetzt ist da immer noch diese Fahrradfahrrotze und will raus und er fängt mit diesem uninspirierten Poststrukturalisten-Talk an. Ich sage, ja voll. Ich frage, hast du Lust auf ein Bier? Vielleicht entspannt ihn ja eine leichte Angetrunkenheit ein bisschen. Er gibt sich schließlich wirklich Mühe, Spaß zu haben. Mein Mitleid mit ihm macht die Situation aber leider nicht weniger unangenehm. Im Späti vor dem Kühlschrank bin ich, wie immer, kurz gestresst von dem Gedanken, mich entscheiden zu müssen, bevor ich mich, wie immer, daran erinnere, dass ich sowieso jedes Mal das gleiche Bier nehme.

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2: Ich kann mich noch erinnern, als ich ein Kind war, wurde mir in der Grundschule gesagt, dass sie in Leipzig ein Projekt begonnen haben, bei dem die Flüsse wieder ausgegraben werden sollen. Die Weiße Elster oder die Pleiße oder beide oder so. Wenn ihr erwachsen seid, hat meine Lehrerin gesagt, dann wird es hier alles voller Kanäle sein, wie in Venedig. Anscheinend haben sie sich doch dagegen entschieden, aus dem ostdeutschen Venedig ist nichts geworden. Vielleicht hätte ich Oberbürgermeister Burkhard Jung fragen sollen, als er mich zu seinem Ball eingeladen hat. Ich wurde nämlich einmal, wenn auch nicht von Angesicht zu Angesicht, zu einem Ball von Oberbürgermeister Burkhard Jung eingeladen. Ich hätte beiläufig bei der Bohle stehen können, warten, bis er nachführen kommt und einfach nur so für mich sagen können, Venedig, und dann seufzen. Ich hätte ihn auch beim Leipziger Opernball abpassen können, vorausgesetzt, ich wäre da reingekommen. Schmerzlich wird einem beim Leipziger Opernball bewusst, dass es hier keine richtigen Prominenten gibt, keine Reichen und Schönen. Die einzige prominente Leipzigerin ist Katja Krasavica, die ich übrigens einmal, als sie noch nicht so bekannt war, gefragt hatte, ob sie ein Interview für die Schülerzeitung meiner Schwester machen möchte. Damals hieß sie noch Katjenka und veranstaltete Homepartys, bei denen man nur reinkam, wenn man das Passwort Dildo benutzte. So wurde es mir zumindest gesagt. Ich habe gehört, dass es in Leipzig sogar Clans geben soll, wovon ich früher auch nichts wusste. Langsam wird es richtig gemütlich. Früher war man froh, wenn jemand auf C jemanden im Wald zusammengeschlagen hat, und jetzt haben wir sogar Clans. Früher konnte man auf die alte Hauptpost klettern und auf den Augustusplatz schauen. Früher war das Uni-Gebäude da noch nicht renoviert. Früher konnte man in dem Kanal am Wasserspielplatz baden und so weiter, obwohl es extrem dreckig war und man da auch mal eine Ratte gesehen hat. Wahrscheinlich kann man das auch heute machen. Immer wenn ich mich an solche Sachen erinnere, fällt mir auf, wie sinnlos und beliebig diese Erinnerungen sind. Sie interessieren eigentlich nur die, die selbst dabei waren. Für alle anderen ist es ulkiges Lokalkolorit. Für Leute, die sich für Details interessieren, für Besonderheiten, für Geschichtliches und so weiter. Ich hätte auch 2, 3 Worte austauschen können und über Mannheim oder Kaiserslautern schreiben können. Die Städte sind ja gleich alle. Ich habe mir mal gedacht, man müsste genau jetzt, wo der Leipzig-Hype so groß ist und alle Theaterwissenschaftlerinnen und angehenden Sozialassistenten hierher ziehen, so ein Buch schreiben wie Leipzig, das kleine Fleckchen zwischen Eisee und Kanal, und dann richtig Geld verdienen mit dem Verkauf. Obwohl das wahrscheinlich kein guter Name wäre wegen dem deutschen Wort Fleckchen. Man müsste eher sowas machen wie Leipzig, it's a vibe, you wouldn't get it. Oder vielleicht ist es auch zu sehr on the nose. Das wäre dann wie das Paris der 20er Jahre. Leipzig wurde ja Klein Paris genannt von Goethe, der hier übrigens für seinen damaligen Frankfurter Dialekt von den Sachsen verarscht wurde. Respekt. In jedem Fall kann man natürlich 1 Million Anekdoten aneinanderreihen, von jungen Menschen und Alten, von Armen und Abgehängten, Erfolgreichen und Visionären, zentralen und abseitigen Erscheinungen und damit irgendwie das Gefühl der Stadt einfangen. Sogar Hupenai Hui. Dann hat man es eingefangen und dann, was macht man dann damit, wenn man es hat? Vielleicht kennt ihr das auch, wenn man jemandem eine Story erzählt aus der Zeit, wo man 12 war und die Person guckt so halb durch einen durch und man kann es gar nicht fassen, weil es doch so eine krasse Story ist und dann erzählt die andere Person mal eine Story, als sie wiederum 12 war und dann fällt es einem auf. Vielleicht passiert es aber auch nur mir und ich projiziere oder vielleicht passiert es nicht mal mir. Früher bin ich immer ins Leipziger Umland gefahren, um Fußballschiedsrichter zu sein. Da ist doch das wahre Leipzig. Umkleidekabinen, Landstraßen, Mütter, die mit Vuvuzelas versuchen, die 13-jährigen Schiris zu betäuben. Nachdem ich in Bienitz gepfiffen hatte, war ich immer mit meinem Vater bei Burger King. Oder bei meinem allerersten Spiel bei SGLVB, als ich 12 war und lange Haare hatte, hat mich eine Mutter in der Kabine gefragt, bist du ein Junge oder ein Mädchen? Da habe ich zu ihr gesagt, ich bin Gender Nihilist. Nein, in Wirklichkeit hat es mich sehr verletzt und verunsichert. Ist das das wahre Leipzig, verletzt sein? Connewitz, die Brache, Coney Island, Grünau. Was ist das wahre Leipzig? Die Wahrheit ist, das wahre Leipzig ist der Hauptbahnhof. Der größte Kopfbahnhof Europas. Wenn ich da ankomme und die Haltestelle sehe, an der wir immer im Winter gehofft haben, dass die Bahn nicht kommt und die Schule ausfällt, denke ich mir, In Wolfsburg gibt's das auch. Andererseits, dahorm ist dahorm. Gehören Sie zu den Leuten, für die Lokalpatriotismus das gleiche ist wie Nationalismus? Oder gehören Sie zu den Leuten, die für ihren Kiez sterben würden? Herrlich bodenständig, normal, inklusiv, urig, authentisch. Nur 5% der Menschen würden Leipzig im Kriegsfall verteidigen. Ich fühle mich langsam wie so ein regional bekannter Poetry Slammer, der für die örtliche Zeitung einen kurzen und lustigen Artikel über seine Heimatstadt machen soll. Es ist irgendwie ranzig und hässlich, aber ich lieb's trotzdem. Allerdings ist Leipzig weder ranzig noch hässlich. Das wahre Leipzig gibt es nur einmal im Jahr, beim HGB-Rundgang. Ganz hinten im Gang, bei der Fotoinstallation, mit den verlassenen Schienen und kaputten Zugschildern und den Taubeneiern, die bei den Anti-Tauben-Stacheln liegen. Alles ist geschmackvoll braun und grau gehalten. So stelle ich es mir zumindest vor, mit dieser tollen Bildsprache. Danke, das ist mein Leipzig.
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Bad- und Innenklo, zu dieser Zeit noch nicht überall anzutreffen. Bald fuhr die Straßenbahn bis Großtschocher. Ein Fahrschein für Erwachsene kostete 20 Pfennig. Die Leute verdienten wenig Geld. So war eine Fahrt mit der Straßenbahn ein gewisser Luxus. Die meisten Familien mussten noch viel laufen, so auch wir, zum Beispiel bis in die Nordvorstadt. Wir Kinder hatten unser eigenes kleines Zimmer. Unsere Kindheit spielte sich viel im Gartenverein Flora ab. Unsere Mutti war Hausfrau. Jeden Mittag musste sie um 12 Uhr in der Brauerei sein und Vater das Mittagessen bringen. Das war ganz schön stressig für sie. Außerdem hatte unsere Mutti in späteren Jahren noch ein oder zwei Aufwartungen. Damit verdiente sie sich etwas Geld zum Kostgeld hinzu. Zur Messe arbeitete sie als Aushilfe in der Konditorei Felsche am Augustusplatz. Unsere Mutti hatte das Faible, sich vom verdienten Geld neue Gardinen fürs Wohnzimmer zu kaufen. Sie meinte, die Leute würden die Fenster an der Parterre-Wohnung beobachten. Helga und ich bekamen jedes Jahr von diesem Geld ein neues kariertes Schulkleid. Meine Schulzeit. Ich hatte gute Noten und wurde für den Besuch der Sprachklasse vorgeschlagen. Das kostete aber Schulgeld, und da Helga ebenfalls eine gute Schülerin war, hätte Vater Hans für zwei bezahlen müssen. Dafür reichte das Geld nicht aus, und so blieben wir beide an der Volksschule. Hier betrug die Schulzeit 8 Jahre. Wenn Unterrichtsstunden ausfielen, war das meist Raumlehre. Das war ein Teilgebiet der Mathematik. Für Mädchen sollte das nicht so wichtig sein. Seit der 6. Klasse war ich mit Rita Fischer in den Pausen im Lehrmittelzimmer eingesetzt. Wir hatten Landkarten, Bilder und präparierte Tiere für den Unterricht auszugeben. Lehrer Stier beaufsichtigte uns dabei. In Pausen, wenn nichts auszugeben war, brachte er uns beiden Mädels das Malen mit Ölfarbe bei. Wir kopierten dabei schöne Postkartenmotive und haben es zu einer bescheidenen Fertigkeit gebracht. Es machte mir viel Freude, die fertigen Bilder an Verwandte zum Geburtstag zu verschenken. Sie hängten sie sogar auf. Bei der Feier zur Schulentlassung wurden Bücher als Prämien für gute Leistungen an die Besten verteilt. Hierbei hatte ich Glück und bekam als Einzige ein Buch mit Goethe-Klassik. Alle anderen erhielten Kriegstagebücher. Im Krieg wurden vor allem patriotische Inhalte gedruckt. Das Papier war rationiert. Berufswahl und Pflichtjahr. Am Ende der 8. Klasse ging es zur Berufsberatung. Auf die Frage, was ich werden möchte, antwortete ich: Malerin. Da meinte die Beraterin, im Krieg sei das nicht möglich und ich sollte, wenn ich gut im Zeichnen wäre, mich mal in der Eisen- und Stahlgießerei Meier und Weichelt vorstellen. Ich könnte doch technische Zeichnerin werden. Dort sah ich Reihen von Frauen an Zeichenbrettern stehen, das begeisterte mich nicht. Da ich gute Noten hatte, schlug man mir vor, mich bei Herrn Dr. Roll im Labor vorzustellen. Es wurden 2 Abiturienten gesucht. Er ließ mich von einer Angestellten prüfen und ich durfte die Ausbildung zur Laborantin, Chemiestoffprüferin nannte man hier den Abschluss, aufnehmen. Aber nicht gleich nach der Schule. 1942 war Krieg und jedes Mädchen musste erst ein Pflichtjahr im Haushalt oder in der Landwirtschaft ableisten, bevor man eine Ausbildung oder Lehre aufnehmen durfte. Im Pflichtjahr mussten die Mädels 5 Tage in der Woche im Haushalt oder in der Landwirtschaft arbeiten und erhielten an einem Tag der Woche zusätzlich eine theoretische Ausbildung in der Haushaltsschule. Die männlichen Laborantenlehrlinge konnten gleich nach der Schule mit der Lehre beginnen. Erlebnisse während des Krieges. Wir waren viel im Garten. Oma Helene musste jeden Tag in den Garten gehen, um die Kaninchen zu füttern. Opa Hans hatte viel Liebe für seine Hasen übrig. Manchmal unterhielt er sich mit ihnen. Ich erinnere mich, dass er den Rammler Perduch nannte. Die Rammler bissen sich immer mal durch die Holzwand, um zu den Häsinnen zu gelangen. Da hatte Hans tüchtig viel zu tun. Die Löcher wurden mit Blech vernagelt. Die letzte Zeit des Krieges verbrachten wir oft im Luftschutzkeller. Dabei durften wir uns in unserem Keller aufhalten. Opa Hans hatte uns eine Gartenbank hingestellt. Bei den Bombenangriffen

ergriffen, wackelte alles. Als Kind hatte ich Angst vorm Gewitter. Das verlor sich bei den Angriffen, die waren viel schlimmer. Bei einem Angriff fiel eine Sprengbombe auf den Turm der Brauerei. Die Menschen im tiefen Eiskeller, der als öffentlicher Luftschutzraum diente, blieben zum Glück unverletzt. Opa Hans entdeckte danach in den Trümmern einen geplatzten Zuckersack. Er deckte diesen wieder mit Holz zu und entnahm sich eine ganze Zeit danach solchen schmutzigen Zucker und trug ihn nach Hause in seiner kleinen braunen Aktentasche. Zu Hause wurde dieser Zucker aufgelöst und durch ein Baumwolltaschentuch gefiltert. Das hat uns viele Suppen versüßt. Zum Lutschen wurde die Zuckerlösung eingedampft und in Stücke gebrochen. Wir waren sehr glücklich über den Fund, denn in dieser Zeit gab es wenig zu essen. Dann rückten die Amerikaner in Leipzig ein. Wir wunderten uns über die schwarzen Soldaten, die wie verrückt mit den Autos auf dem Fußweg langrasten. Zu den Kindern waren sie nett und verteilten auch mal Schokolade. Im Sommer wurden die Amerikaner von russischen Truppen abgelöst. Ich hatte zu dieser Zeit durch meinen Chef Dr. Roll Arbeit in Kospuden bei Leipzig gefunden. Jeden Tag fuhr ich mit der Straßenbahn zur Endstelle der Linie 4 in Knauthain und ging danach zu Fuß ca. 30 Minuten zur chemischen Fabrik Borgholte. Es war gefährlich für junge Frauen, auf russische Soldaten zu treffen. Deshalb versteckten uns die Kollegen auf dem Dachboden, sobald Russen am Fabriktor aufkreuzten. Sie hatten es auf die Fische im Dorfteich abgesehen, die sie mit Handgranaten an die Wasseroberfläche beförderten und dann herausangelten. Als sie in Knauthain einmarschierten, war ich auf dem Weg nach Hause. Sie hatten viele kleine Panierwagen. Manche Soldaten lagen auf den Wagen zerlumpt und schmutzig, schlimm anzusehen. Das waren nun die Sieger des Krieges. Kospuden existiert heute nicht mehr, sondern liegt jetzt unter dem Kospudener See zwischen Knauthain und Markleberg. Auf Wohnungssuche. Seit Herbst 1949 arbeitete ich im Psychologischen Institut der Universität Leipzig. Als ich Anfang 1951 bemerkte, dass ich schwanger war, suchte ich zusammen mit Jochem, meinem Mann, krampfhaft nach irgendeiner Wohngelegenheit für unsere nun zu gründende Familie. Das war zu dieser Zeit ein schwieriges Unterfangen. Nach dem Krieg, den vielen zerstörten Wohnungen und den vielen Flüchtlingen, die auch eine Wohnung suchten, war das sehr kompliziert. Zufällig erfuhr ich im Institut von einer Frau in Gohlis, deren Tochter mit Kind gerade nach Westdeutschland abgereist war und dass dort zwei Zimmer frei geworden waren. Wir hatten großes Glück, dass diese Frau uns bei sich aufnehmen wollte. Bald schickte das Wohnungsamt eine sechsköpfige Familie mit einem Tuberkulose-Opa in unsere Wohnung. Wir mussten schnell wieder ausziehen und das Amt gab uns die Chance, eine eigene kleine Wohnung zu bekommen. Trotzdem lehnte ich die erste angebotene Wohnung ab, weil bis zur halben Höhe der Zimmer die Wände nass waren. Mit unserem Baby wollte ich da nicht einziehen. Das zweite Angebot war eine kleine 1,5-Zimmer-Wohnung in Möckern. Es war recht eng dort. Wir hatten eine 7 Quadratmeter große Küche, ein Wohnzimmer von 15 Quadratmetern und das Schlafzimmer hatte nur 8 Quadratmeter. Da passten gerade unsere Ehebetten und ein Kinderbett hinein, weil auch noch die Türe nach innen aufging. Im Korridor standen zwei Kleiderschränke und quer am Ende noch zwei Kommoden übereinander. Als im Februar unser zweiter Sohn geboren wurde, konnte er zunächst nur im Stubenwagen in der Stube schlafen. Es musste schnell Abhilfe geschafft werden. Vom Wohnungsamt war keine Hilfe zu erwarten. Einmal im Monat erschien eine Zeitung mit Wohnungstauschanzeigen. Dort konnte man eine Annonce mit seinem Angebot und seinen Wünschen aufgeben. Einige Monate war alle Mühe vergebens. Aber dann fand sich eine Frau, die gern in unsere Wohnung gezogen wäre. Sie kümmerte sich nun auch mit um weitere Interessenten und fand endlich auch für uns eine passende Dreiraumwohnung in der Nordstraße 62. Die neue Wohnung war groß genug für uns.
Eigentlich war sie für Jochims Einkommen zu teuer, aber sie lag im Zentrum und es sind schöne alte Gründerzeithäuser. Und Bad hatten wir auch. Die Wohnung kostete 70 Mark Miete im Monat. Der 17. Juni in Leipzig. Am 17. Juni 1953, als der Volksaufstand in Leipzig war, ging Jochim mit seinen Kollegen vom Werk in Stötteritz bis in die Innenstadt. Als die russischen Panzer aufkreuzten, versuchte er schnell nach Hause zu kommen. Er freute sich und sagte, dass sie an diesem Tage mal alle offen ihre Meinung gesagt hätten. Ich stand mit meinem Kind im Kinderwagen an der HU an, denn es sollte an diesem Tag Margarine geben. Das war ein kleiner Auszug aus meinen Lebenserinnerungen. Es gäbe noch vieles zu erzählen, aber dafür reichen Platz und Zeit nicht aus. Leipzig im Oktober 2018. Hertha Schmidt.

0: habe von einem experimentellen Ausstellungsprojekt gesprochen, aber damit nicht gemeint, dass ich die Ausstellung gar nicht erst aufbauen kann. Irgendwie reimt sich da was nicht, oder? Ich hocke in der brütenden Hitze an meinem hässlichen MDF-Holztisch und hacke auf der Tastatur rum. Es ist brechend heiß. Ich schwitze meine ganze hässliche Motivation auf die Plastiktasten. Alle 10 Minuten wanke ich zu meinem Briefkasten. Alle 10 Minuten öffne ich die kaltmetallene Klappe, um mit meinen Fingern die Abgründe des Postschlunds zu befühlen. Nur Schlund, kein Brief. Dann wanke ich wieder nach oben und sehe mich mit der Tatsache konfrontiert, dass ich eben doch nicht, entgegen meiner eigenen Ansprüche, immer alles allein schaffen kann. Wobei das nicht stimmt. Ich krieg viel geschissen allein, klar nicht alles, aber viel. Die Wahrheit im Briefkasten ist, dass ich nicht immer alles alleine verantworten kann. Da steckt ein kleiner, feiner Unterschied zwischen den Zeilen. Der Gedanke rinnt von der...
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0: Hallo und herzlich willkommen zur Women's Bar im Juli, die letzte Women's Bar vor einer kurzen Sommerpause. Wir machen dann weiter am ersten Freitag des Monats im September. Ja, ich weiß nicht, ob wie es euch geht, aber ich habe aktuell das Gefühl, politischer, aber vor allem auch feministischer Aktivismus erfordert gerade extrem viel Mut. Es erfordert Mut, aktuell noch Utopien zu haben, immer noch anzufangen, umzudenken. Und immer wieder und fortlaufend von einer anderen Seite als dem Mainstream her zu überlegen, wie man leben will, wenn der Mainstream immer weiter nach rechts rückt. Um es auf den Punkt zu bringen, Machen erfordert Mut. Aber oft gibt uns das Machen auch etwas zurück, glücklicherweise. Vor allem aus feministischen Banden und geteilter Erfahrung kann sich enorm viel neuer Mut entwickeln und jede Menge Kraft. Oder, wie es meine heutige Gästin in ihrem Buch ausdrückt, Machen erfordert nicht nur, sondern macht auch Mut. Und Machen stellt der Gleichgültigkeit eine klare Haltung entgegen. Hallo Ceci Leonard, wie schön, dass du heute da bist.
1: Hi, ich freue mich auch da zu sein.
0: Ja, vielleicht noch ein paar Worte zu dir. Du bist jahrelange Aktionskünstlerin, unter anderem früher auch mal beim Zentrum für politische Schönheit. Das kennen vielleicht auch die eine oder anderen Personen, Hörenden. Du bist Feministin, Mutter von drei Kindern und Gründerin von Radikale Töchter. Wie schön, dass du heute hier bist.
1: Ja, ich freue mich.
0: Ich bin total gespannt, was du erzählst, was ist eine Aktions- oder Aktivismusform, die mich total lange schon so begeistert oder voll viel mit mir macht, das zu beobachten, was ihr da so tut. Und trotzdem ist es ja schon oftmals auch eine andere Form, als, sage ich mal, viele Leute ihren Aktivismus vielleicht fassen würden. Magst du vielleicht mal sagen, was ist aus deiner Sichtweise oder deiner Erfahrung feministische Aktionskunst? Und was macht diese Form des politischen Ausdrucks vielleicht besonders für dich?
1: Sehr gerne sage ich was dazu. Also vielleicht zu Radikale Töchter erstmal. Radikale Töchter machen selber eigentlich fast gar keine Aktionskunst im klassischen Sinne, also dass wir aktionskünstlerisch in Erscheinung treten. Für mich ist es aber doch feministische Aktionskunst, weil was wir machen kreative, künstlerische, politische Bildungsarbeit. Das heißt, wir inspirieren andere Menschen dazu, ins Handeln zu kommen, selber politisch aktiv zu werden, kreativ politisch aktiv zu werden, ihren Themen Gehör zu verschaffen und das auf eine ganz besondere Art und Weise, nämlich durch Aktionskunst. Und das an sich, also dieses Skillsharing, dieses Bandenbilden, ist für mich aktivistisch und das ist für mich vor allem feministisch, politisch aktivistisch. Und ja, da steckt ganz, ganz viel drin. Und ja, was macht für mich politische, feministische Aktionskunst aus? Einerseits hat es natürlich damit was zu tun, wer macht die Kunst? Wie finden wir uns zusammen? Wie entsteht das, was wir machen? Aber auf der anderen Seite sind es natürlich auch die Themen, die mich umtreiben. Und ich finde, Aktionskunst ist eigentlich per se feministisch auf eine Art und Weise, weil es eine Underdog-Kunst ist. Und das war schon immer das, was ich daran so geliebt habe. Man braucht kein krasses Engagement bei einem Theater. Keiner fragt einen, ob man künstlerisch aktiv sein will. Man hat sozusagen die Chuzpe, als kleine Gruppe etwas gegen die Großen der Politik auszusagen, sich Gehör zu verschaffen. Und das ist so bottom-up und so inspirierend, dass es einfach, ja, meine große Leidenschaft ist.
0: Für viele, die sich jetzt noch nie mit so Aktionskunst auseinandergesetzt haben oder vielleicht davon noch nie irgendwas mitbekommen haben, magst du vielleicht mal so ein Beispiel nennen, dass man sich das so vielleicht ein bisschen mehr vorstellen kann, wie sowas aussehen kann oder wie der Ausdruck aussehen kann?
1: Ja, also beim Zentrum für politische Schönheit, bei dem ich viele Jahre als Künstlerin aktiv war, haben wir 2017 beispielsweise nach der Aussage von Björn Höcke, diesem Rechtsradikalen bei der AfD, der hat gesagt, dass das Holocaust-Mahnmal in Berlin ein Denkmal der Schande ist. Und wir haben dann 9 Monate daran geplant und ihm ein Miniatur-Holocaust-Mahnmal bestehend aus 24 Stelen in seinen Nachbargarten in Thüringen gebaut. Das heißt, er musste jeden Tag und muss immer noch jeden Tag darauf schauen. Und das ist sozusagen Aktionskunst. Das heißt, man konfrontiert PolitikerInnen beispielsweise mit einer Aussage und bringt es in eine künstlerische Form und in ein Bild, was symbolisch so viel mehr aussagt. Und das Krasse war auch 2017, die AfD war da gerade in den Bundestag eingezogen. Und es war das erste Mal seit 1945, dass wir Nazis im Bundestag hatten. Und ja, da dieses Bild, also unsere deutsche Geschichte zu sehen, eigentlich die Gräueltaten, die damit angetan wurden in diesem Nachbargarten, das könnte man als Aktionskunst werten. Oder eine andere Aktion, die wir gerne mitbringen in unseren Workshops, dazu erzähle ich auch gerne noch mal mehr, ist, dass eine Gruppe in London, The Dad Shift hieß die, über Nacht ganz London berühmte Statuen von berühmten Männern, die irgendwie was Großartiges gemacht haben, den haben sie so in Babytragen, so Babypuppen umgebunden oder Babys in den Arm gelegt, um darauf hinzuweisen, auf diese unfaire Care-Arbeit und darauf hinzuweisen, dass wahrscheinlich die meisten großen Männer nur dorthin kommen konnten, weil sie einen ganzen Stab an Frauen hatten, die diese Arbeit gemacht haben, diese Care-Arbeit. Und so kann Aktionskunst aussehen. Ich glaube, das Wichtige zu unterscheiden vielleicht zwischen klassischem Aktivismus ist, man möchte nicht in erster Linie das politische Problem dahinter lösen, sondern es geht darum, Aufmerksamkeit auf dieses Thema zu lenken, vielleicht andere zum Mitmachen, Mitdenken zu inspirieren. Und ich glaube, darin liegt manchmal eine viel größere Kraft, als zu versuchen, das Ergebnis, das Problem zu lösen, vor allem, wenn wir gerade in einer Zeit leben, wo die politischen Probleme so groß und so unlösbar erscheinen. Ja, Klimakrise. Ja, wie sollen wir da je was tun? Aber wenn es darum geht, vielleicht in einem kleineren Moment darauf aufmerksam zu machen, dass das immer noch das Problem unserer Zeit ist, dann schaffen wir es, dass mehr Menschen mitmachen und sich begeistern. Und darum geht es, glaube ich, gerade. Also, dass wir nicht aufgeben, nicht uns auf die Couch und in unser Privatleben zurückziehen. Nein, das Private ist politisch und es braucht uns gerade alle.
0: Ja, ich finde das Tolle daran ist irgendwie auch, du hast es gerade so ein bisschen angesprochen, diese ganzen Probleme oder Krisen, die gehen ja alle so schnell voran und es passiert die ganze Zeit irgendwas Neues und so eine Aktionskunst kann manchmal wie so ein Besinnen auf, was ist gerade eigentlich das, was bei mir oben aufliegt und was möchte ich da eigentlich versinnbildlichen und bei den Personen, die es anschauen, auch so ein bisschen so wie den Spiegel vorgehalten zu bekommen oder das Ganze mal so verbildlich zu sehen, was eigentlich schon wieder fast wie normal geworden ist. Weil ich habe das Gefühl, manche Sachen sind unfair und scheiße, aber werden so schnell normal. Weißt du, wie ich meine? Und das kann so ein bisschen so dieses sagen, so, hä, ich sehe es jetzt vor mir, das ist eigentlich gar nicht normal. Also so im Sinne von, mit dieser Normalität möchte ich weiterleben.
1: Ich finde, du sprichst gerade zwei super wichtige Punkte an. Der erste Punkt ist, dass diese Vielzahl und diese Überlagerung der Krisen absolut zu dieser Ohnmacht führen. Ich glaube, das ist auch der Hauptpunkt bei uns in den Workshops, dass künstlerische Auseinandersetzung zwingt dazu, einmal konkret zu werden, zu sagen, um welches Thema geht es mir jetzt? Wo findet die Aktion statt? In welchem Zeitraum lasse ich das stattfinden? Und das heißt nicht, dass ich damit die Probleme der Welt lösen werde. Das werde ich nicht. Aber ich habe irgendwo angefangen. Und dieses irgendwo anfangen kann manchmal ja was Größeres auslösen in anderen Menschen, die das sehen. Die sehen,
0: Ja.
1: oh wow, da sind Menschen aktiv geworden. Und das ist wahnsinnig wirkmächtig. Und gleichzeitig ist es aber manchmal so schwer, dann zu sagen, okay, ich möchte nicht das Patriarchat an sich bekämpfen, sondern ich möchte in der Schule bei meinen Kindern beispielsweise dieses Thema in den Bildungsplan bringen. Das ist konkret, damit kann ich was anfangen und dann kann ich dazu arbeiten. Und das andere, was du gesagt hast, ist ja einfach eine Krankheit, glaube ich, auch unserer Zeit und was ganz wichtig ist, dass das angesprochen wird. Unmenschlichkeit darf niemals normal werden. Und die Gefahr ist gerade aber ganz, ganz groß. Also nehmen wir überhaupt das Thema ja, Abschiebung, wie über Menschen anderer Herkunft gesprochen wird seit Jahrzehnten in Deutschland und wie das immer mehr normalisiert wird. Und auch da ist Aktionskunst einfach so ein wahnsinnig wichtiges Tool, weil es Dinge noch mal zuspitzt und auf den Punkt bringt und uns wachrüttelt und auch provoziert.
0: Ja, diesen Aspekt der Provokation finde ich ganz interessant, weil manchmal, also zum Beispiel bei dem Beispiel, was du gesagt hast mit diesem Zitat von Höcke, also eigentlich ist es ja nur die Versinnbildlichung dessen, also was er ja gesagt hat und damit gemeint hat, dass es ja gar nicht so schlimm ist. Dann kann man es ja auch in seinen Nachbargarten stellen. Also, aber das Provokante ist ja, dass wenn man etwas sagt, und das finde ich auch im Kontext von Social Media so interessant, weil da wird ja ganz viel gesagt. Und das ist einfach so, ja, ich habe das halt, ich habe es ja nicht so gemeint. Die Leute nicht mitdenken, dass die Worte, die sie nutzen, so brutal sind. Und wenn wir das Ganze verbildlichen, die Brutalität klarer wird. Und das finde ich so krass daran. Gerade in Zeiten, wo viel mal eben gesagt wird, in Anführungszeichen, durchaus hilfreich sein kann.
1: Ja, also ich glaube, das war auch das, was mich so wütend gemacht hat als Künstlerin damals, dass ich wusste, dass er das sagen kann und dass zwar kurzfristig ein Aufschrei durch die Gesellschaft geht, aber dass es danach wieder verpufft und egal ist. Und das hat sich im Extrem dann dadurch gezeigt, dass tatsächlich so viele Menschen die AfD gewählt haben, dass sie dann in den Bundestag gewählt wurde. Und das sieht man ja jetzt auch wieder. Also die AfD ist bei annähernd 40% gerade in Umfragen vor Sachsen-Anhalt, vor den Wahlen in Sachsen-Anhalt und ist aber vom Verfassungsschutz als gesichert rechtsextreme Partei eingestuft. Also das ist einfach unfassbar und ich glaube, das ist ein Fakt, den nehmen wir so wahr, aber was das wirklich bedeutet dafür, ich hoffe, dazu gibt es auch noch Aktionskunst, das muss irgendwie erfahrbar oder erfühlbar gemacht werden.
0: Auf jeden Fall. Du hast ja gesagt, du hast beim Zentrum für politische Schönheit gearbeitet, da warst angestellt und dann kam es dazu, dass du die radikalen Töchter gegründet hast. Vielleicht einfach mal, wie kam es? Woher kam dieser Wunsch zu sagen, ich möchte diese spezielle Form der Initiative gründen?
1: Also nachdem die AfD in den Bundestag eingezogen ist und man so in der Bevölkerung so eine allgemeine Ratlosigkeit und auch so eine Ohnmacht gespürt hat, da war mir eigentlich schon klar, dass es voll wichtig ist, dass nicht einige wenige künstlerische Genies in Anführungsstrichen politische Aktionskunst machen, weil ich so daran glaube, dass das so ein wirkungsvolles Mittel ist. Nein, das muss irgendwie raus. In die Masse. Also wir brauchen viele Menschen, junge Menschen, die Lust haben, sich politisch zu engagieren, sich zu beteiligen, die aufstehen gegen Rechts, gegen Unmenschlichkeit. Und damit war eigentlich die Idee geboren. Ich glaube auch, dass mich schon immer total beschäftigt hat, das war ja eigentlich die Frage nach 45 in der Bundesrepublik, wie konnte es eigentlich dazu kommen, dass die Nazis die Macht ergriffen haben? Und vor allem, warum haben so viele Leute geschwiegen und nicht gehandelt? Und ich glaube, bis heute haben wir versucht, als Gesellschaft darauf Antworten zu finden. Aber wir haben nicht wirklich das Handwerkszeug gelernt. Und ich begreife wirklich radikale Töchter als so eine Schmiede, wo politische Bildung eben was ganz Praktisches hat. Es geht darum, dass ich inspiriert werde, als Mensch nicht nur theoretisch über Sachen zu schimpfen oder darüber Bescheid zu wissen, sondern dass ich dann auch den Mut habe, ja, mit ganz viel Fehlbarkeit, die es immer hat, wenn wir handeln, ins Handeln zu kommen, andere dazu zu begeistern, ins Handeln zu kommen und vor allem das eben auf diese künstlerische Art und Weise.
0: Ich finde so sehr programmatisch, heißt ja auch dein Buch, also Machen macht Mut. Also so ein bisschen dieses so Anfangen oder auch, dass einem jemand was zutraut oder also dass man sich selbst auch was zutraut, aber dass man auch so ist, hey, du kannst was machen. Also ich glaube so, das ist ja auch oft so ein Ding, so ja, es gibt halt Personen, die sind halt aktivistisch oder politisch und dann ist da auch manchmal wie so eine Art Wissenshoheit, so nach dem Motto, ja, wenn ich nicht ganz genau mich mit dem Thema auseinandergesetzt habe, dann da darf ich dazu nichts sagen oder darf ich dazu nichts machen. Und kommt daher auch der Titel, also dieses so Mut machen, anzufangen.
1: Ja, ich glaube, Demokratie war eigentlich so als Anti-Ohnmachtssystem auch gedacht und aufgebaut. Also eine Demokratie funktioniert ja nur dann, wenn alle Menschen das Gefühl haben, es lebt davon, dass sie selbst wirksam werden. über Wahlen auch hinaus, also dass sie sich mit einbringen. Und unser System erzieht das aber fast richtig Kindern und Jugendlichen ab. Also wenn wir in die Schule gehen, werden wir eben nicht dazu ermutigt, in dieses Selberdenken, ins kritische Denken, ins Hinterfragen zu kommen, selber Sachen auch auszuprobieren, auch damit zu scheitern, sondern das ist eigentlich ein System, wo genau diese Wissenshoheit uns eingetrichtert wird. Es gibt die Gymnasiastinnen, die sind mehr wert als die, die nur zur Hauptschule gehen. Die fühlen sich auch als wertvoller oder weniger wert in unserer Gesellschaft. Das zeigt sich dann über das Gehalt. Es zeigt sich auch im Bundestag beispielsweise, dass es so wenig Menschen gibt, die eben nur einen mittleren Schulabschluss haben, die dort vertreten sind. Also all diese Ungleichheit. Und das ist wirklich was, also da ist einfach ein Schatz an Menschen, wo ich sage, als Humanistin und als Feministin, die haben Ideen, die möchten mitmachen, was so schade ist, dass das ja, auf der Strecke gelassen wird. Und das versuchen wir mit Radikale Töchter und unserem Ansatz, aber ich habe das auch versucht, mit meinem Buch anzugehen und zu inspirieren, sich zu den eigenen Themen ja ins Verhältnis zu setzen, dazu ins Handeln zu kommen. Und das haben wir eben alle. Also wenn wir in eine Schulklasse gehen, in eine Berufsschulklasse und fragen, was möchtest du verändern? Was macht dich wütend? Dann hat das jeder Mensch. Die wenigsten von uns werden eben noch gefragt. Und ich glaube, da ist schon mal ein richtiger Ansatz.
0: Oder die individuelle Wut in politische Relevanz zu setzen. Also, ich glaube, das ist ja wie so eine Kraft von feministischem Aktivismus oder der feministischen Bande, dass man gegen die Individualisierung auch arbeitet und gemeinsam vielleicht auch es leichter fällt, gegen die Gleichgültigkeit zu arbeiten, oder?
1: Ja, also ich glaube, wir haben eben nicht ohne Grund in Deutschland auch einen Vorbehalt über Gefühle zu politisieren, ja, aufgrund unserer Geschichte. Und gleichzeitig sind wir eben an einem Punkt, wo gerade rechtsradikale Parteien genau diese Gefühle, diese Arbeit, diese politische Arbeit mit Gefühlen von Menschen, also mit ihrer Wut, mit ihrer Angst, instrumentalisieren für ihre Zwecke. Und da sehe ich das einfach als Riesengefahr, wenn etablierte demokratische Parteien sich davor zurückhalten, diese Gefühle bei Menschen zu benennen und auch ernst zu nehmen, weil sie sind nun mal da. Wir Menschen sind Gefühlsmenschen. Und was du sagst zur Wut, Wut war schon immer ein extrem mobilisierendes Gefühl. Also Wut hat dazu beigetragen, dass es Aufstände gab, dass die feministische Bewegung Menschen auf die Straße bekommen hat. So, das hat alles auch unsere politische Wut gemacht. Margarete Stokowski hat nun mal so schön gesagt, Wut ist nicht dasselbe wie Hass. Hass will Zerstörung. Wut will Veränderung. Und ich glaube, da wird ganz viel, auch in den letzten Jahren wurde da auch ganz viel vermischt, dass die sogenannten Wutbürger, ich gendere bewusst nicht, dass diese Wutbürger eigentlich Hassbürger waren, weil sie waren Menschen, die andere Menschen abgewertet haben, die eigentlich Hass verbreitet haben. So, und ich glaube aber, es braucht eigentlich uns WutbürgerInnen. Und das sehen wir auch in den Workshops. Wir fragen ja oft nach dieser Wut, bei den Menschen. Und wenn Menschen dann eben aufschreiben, wie du auch sagst, so das macht mich wütend und das macht mich wütend, dann ist das ein wahnsinnig, verbindender Moment. Das Wichtige ist nur, dass es dann ein Element gibt, wo wir sagen, okay, wir nehmen diese Wut und verwandeln sie in Mut, so nennen wir es bei unseren Workshops, also in was Positives, in etwas, wo wir in eine Schaffenskraft kommen, wo wir aufhören zu meckern und in dieser ohnmächtigen Wut stecken zu bleiben, sondern dann eben über Gemeinschaft ins Handeln kommen, auf die Straße gehen, Schilder basteln, lachen, humorvoll sind und wirkliche Veränderungen dadurch vorantreiben.
0: Ist das auch den Mutmuskel zu trainieren? Also ihr habt ja dieses Mutmuskeltraining. Ist das auch das, was da passiert?
1: Ja, also die Idee bei dem Mutmuskeltraining ist in erster Linie auch wieder so ein dämlicher Glaubenssatz, den wir uns oft sagen. So, es gibt mutige Menschen und es gibt Menschen so, ach, ich bin eben einfach nicht so mutig. Und Mut ist aber nicht etwas, was wir haben oder nicht haben. Das ist einfach was, was wir lernen können, wie einen Muskel, der trainiert werden darf. Und deswegen mag ich diese Idee von, wir gehen alle gemeinsam in ein Fitnessstudio und trainieren schön. Das ist einfach was total Empowerndes. Und genau darum geht's. Also, es geht dann darum, diese Wut, die manchmal ohnmächtig macht, mit der man sich vielleicht auch alleine fühlt, die dann in den Raum zu tragen, sie öffentlich auch auszusprechen, dann zu formulieren, was ist es denn, was ich verändern möchte, und dann eben diesen Mut zu trainieren, aktionskünstlerisch. Also, wir probieren erste kleine Aktionen dazu auf. Manchmal ist es ganz unterschiedlich, auch was für eine Gruppe da ist. Also, für die einen, die waren natürlich schon wahnsinnig aktivistisch unterwegs, und für die bedeutet das dann eher, dass es mutig ist. Ich weiß es nicht, zum ersten Mal mit Menschen ins Gespräch zu kommen, wo sie ganz genau wissen, die haben einfach eine wahnsinnig andere politische Haltung als sie und sie müssen diese Kritik aushalten. Aber manchmal sitzen da Jugendliche drin, da ist es mutig, vielleicht eine eigene Forderung auf dem Demoplakat zu schreiben und sich damit in die Öffentlichkeit zu stellen und zu sagen, ja, das ist ehrlich gesagt meine Haltung.
0: Ja, das finde ich richtig, richtig schön. Und weil es ja auch gerade vielleicht auch so ein patriarchales Narrativ ist, dass nur manche Menschen Muskeln haben. Ich denke mal, nicht wenige Menschen fragen euch danach, das heißt ja radikale Töchter, wen das eigentlich meint. Also, wer sind diese Töchter? Was ja erstmal gegendert ist, aber genau, wer darf diese feministische Aktionskunst machen und wer wird da angesprochen vor allem?
1: Also wir mochten erstmal an diesem Begriff oder Wort Töchter, dass da so viel drinsteckt. Also dass Töchter oft so die Unterschätzten immer noch sind in unserer Gesellschaft, die Braven, die Angepassten. Auch, dass wir altersunabhängig Töchter sein können. Also ich kann mit 93 Tochter sein oder mit 1. Und für uns ist aber auch ganz wichtig zu betonen, dass Töchter für uns eben nichts mit dem Geschlecht zu tun hat, sondern eher mit dieser Zuschreibung des Unterschätztwerdens. Und deswegen auch die Kombination mit den radikalen Töchtern. So die freien Radikale sind sozusagen immer die, die die Veränderung bringen, die ja was Neues erkundigen. Und das wollten wir sozusagen damit ausdrücken. Auch ein kleines, so ein Zeichen dafür setzen oder uns das Radikale auch zurückholen aus der rechten Ecke. Als wir uns gegründet haben, wurde das Wort radikal auch noch gar nicht so viel benutzt und dann kamen eben ganz viele Bücher, so sanfte Radikalität und radikale Zärtlichkeit und so weiter und so fort. Und da wurde dieser Begriff radikal ja so eher mainstreamig auch eingeführt, glaube ich.
0: Aber hast du das Gefühl, dass schon manche sich auch an diesem Radikalitätsbegriff stoßen?
1: Ich glaube, jetzt mehr und mehr wieder. Also ich merke das richtig krass, dass das mehr und mehr ein Thema wird. Also, dass das vor allem in CDU-Kreisen, dass das ganz schnell eben mit ja, Steine schmeißenden Linken in Verbindung gebracht wird und eben gar nicht diese ja, Radikalität als sanfte Radikalität, radikal demokratisch. Also es ist ja letztlich ja, ein Begriff, der je nachdem, vor was er gesetzt wird, einen ganz anderen Kontext bekommt. Es war interessant, wir haben eine radikale Töchterschal, der ist sehr bunt und sehr nice und sieht freundlich aus. Und da steht auf der einen Seite eben auch Töchter und auf der anderen Seite Radikale. Und eine Kollegin von uns wollte damit in den Bundestag, weil ihre Tochter beim Girls Day zu der Grünen-Fraktion wollte. Und sie durfte mit dem Schal nicht rein. Der Polizist hat sie aufgehalten und hat gesagt, Radikales wollen wir hier nicht. Super spannend, super, super spannend, sagte im gleichen Moment, während die AfD-PolitikerInnen ein- und auslaufen.
0: Ja, das passt irgendwie, finde ich, aus meiner Sicht auch in dieses Bild, das ja auch so gemeinschaftlich, also vor allem der AfD oder anderen Rechtsextremen, ja ausgehend gezeichnet wird oder die Diskursverschiebung, die stattfindet, ist ja, dass Linke praktisch extrem sind oder da so Radikalität als etwas, was von links kommt und was von rechts kommt, ist normal und neutral.
1: Ja, ich finde es halt sehr interessant, weil es zeigt auf, wie schnell man in Schubladen gesteckt wird, ohne dahinter zu schauen. Das ist auch ein totales Anliegen unserer Organisation schon immer gewesen, genau das nicht zu tun und diese Schubladen, die wir aber alle haben, auch bei uns selber zu erkennen. Deswegen war es uns wichtig, eben nicht aus den Großstädten heraus aktionskünstlerisch tätig zu sein, sondern eben Workshops zu geben, vor allem im ländlichen Raum, in Berufsschulen, also wirklich outside unserer Bubbles. Und das bedeutet eben, dass sowohl wir als TrainerInnen, aber auch die TrainerInnen, die Teilnehmenden sehr schnell in Schubladen stecken. Je nachdem, was für ein Spruch gebracht wird. Ich mag mein Auto total gerne. Das hat einen totalen Grund, warum ein Auszubildender das sagt, weil einfach kein öffentlicher Personennahverkehr da fährt. Du wärst dämlich, wenn du nicht auf dein Auto als Freiheitsinstrument angewiesen wärst. Aber natürlich aus der Stadt kommend mit deinem Fahrrad, macht es erstmal nicht so viel Sinn. Und das ist so krass eigentlich. Wir haben uns natürlich bewusst auch dafür entschieden, dass wir diesen ja etwas kantigeren Namen als Organisation wählen, weil ja wir eben nicht uns dem hingeben wollten, dass man sich jetzt Demokratie e.V. oder sowas nennen muss, um Türen geöffnet zu kriegen an Berufsschulen. Und vielleicht war das am Anfang in Sachsen auf dem ländlichen Raum erstmal auch vielleicht ein Türenverschließer, unser Name. Und gleichzeitig hat es aber immer zu Gesprächen geführt. Und ich glaube, das ist wichtig in unserer Gesellschaft, dass wir da absolut im Gespräch bleiben müssen. Das ist eigentlich der Kern von Demokratie, auch über so erste Schubladen-Trigger-Momente hinweg, wo wir Menschen mit einer bestimmten Frisur oder einem Nasenring oder, weiß ich nicht, einfach in Schubladen stecken. Das ist fatal für unsere Gesellschaft und das ist ganz wichtig, dass wir uns alle, weil wir alle haben das in uns, dass wir uns alle da immer wieder hinterfragen und merken, wenn diese Schubladen aufgehen.
0: Absolut. Ich finde gerade auch nochmal mit diesem Töchterbegriff, ich finde es zum Beispiel auch voll interessant, weil zu mir hat mal in einem Workshop ein Cis-Mann gesagt, also als freundliche Kritik in Anführungszeichen am Feminismus, dass es ja für Männer gar nicht möglich ist, Feministen zu sein, weil es steckt ja Feminist drin. Also woher kommt die Angst, sich mit etwas zu identifizieren, gerade auch von vielleicht nicht weiblichen Personen, also vor allem von Cis-Männern, sich mit einem anderen Geschlechtbegriff zu identifizieren oder sich dem anzuschließen. Also für mich war das immer normal. Also ich musste mich mit Schüler identifizieren, als ich in der Schule war, weil es da noch keine gegenderte Form gab. Also ist das nicht schon ganz schön extrem oder radikal, das radikal für sich
1: Ja,
0: auszuschließen?
1: es ist schön, dass du es sagst, weil das macht uns auch immer total viel Spaß. Wir sagen gerne, bei Warner Brothers arbeiten doch auch ganz viele Frauen. Wenn die Frage kommt, arbeiten bei euch auch Männer? Und das ist wirklich genau das, was du sagst. Also da darf noch viel getan werden, dass sich auch männlich gelesene Menschen mit weiblich zugeschriebenen Begriffen dann auch identifizieren können, sich dem zugehörig fühlen können. Wir sagen auch immer, auch Männer können Töchter sein.
0: Und würdest du sagen, dass Feminismus zu radikal sein kann?
1: Nein, auch das, was der gesagt hat, ist ja so interessant, ne? Weil für mich bedeutet ja eigentlich Feminismus ein Kampf für Gleichheit. Also wir müssen diese Unterscheidung nochmal aufmachen zwischen Humanismus und Feminismus, weil beim Humanismus wir längst noch nicht da sind, dass Frauen, weiblich gelesene Personen gleich sind. Also wir sind so weit davon entfernt, immer noch. Wofür kriegen weibliche Organisationen Geld? Wofür kriegen Frauen Geld? Haben wir gleichen Zugang zu Bildung? Diese ganzen Themen, also ich könnte die jetzt runterbeten und die HörerInnen wissen das aber alle schon. Ich glaube, das ist einfach so wichtig, dass es diese Unterscheidung noch gibt und dass darauf hingewiesen wird und dass wir einfach so lange Feministinnen sein müssen, bis es zu dieser gleichen Gesellschaft kommt.
0: Laut den Menschenrechten und dem deutschen Grundgesetz darf es eigentlich keine Ungleichbehandlung geben aufgrund von Geschlecht. Die gibt es aber. Und die Einforderung dieser gleichen Rechte von FeministInnen wird als radikal betrachtet. Und irgendwie finde ich das Ganze ganz schön paradox. Also
1: Ich denke, da sind wir wieder auch bei diesem Thema, dieses Schubladen. Schublade geht auf. Ich nenne mich Feministin. Ich glaube, da waren wir vor ein paar Jahren schon mal weiter. Das finde ich ganz interessant zu beobachten, dass wenn man das jetzt benutzt, eben auch wie mit unserem Namen Radikale Töchter, dass man in so eine ganz bestimmte Ecke auch gestellt wird und dass es eben nicht darum geht, was du jetzt gerade beschrieben hast, nämlich eigentlich einfordern, dass Artikel 1 in unserem Grundgesetz, die Würde des Menschen ist unantastbar und wir alle sind gleich, ja, sondern dass das irgendwie, ja, mit irgendwas assoziiert wird, was Männer diskriminiert. So, das ist, ja, ich glaube einfach, die Frage ist halt, wie treten wir dem entgegen? Und ich glaube, das Wichtige bleibt da, dass wir öffentlich sagen, ja, ich bin Feministin. Und das auch immer wieder erklären und das auch benennen. Und ja, wir sind eine feministische Organisation, wir haben feministisch-demokratischen Ansatz. Weil ich glaube, wenn wir aufhören, das zu sagen, nur weil wir nicht wollen, dass bestimmte Schubladen aufgehen bei anderen, dann ja, verschlechtern wir das Gesamtproblem eigentlich damit. Es ist so ein vorauseilender Gehorsam zu einem bestimmten Mainstream, der in eine Richtung geht, der einfach überhaupt nicht gut ist.
0: Eine gesamtgesellschaftliche Voraussetzung wäre, sich mit Feminismus auseinanderzusetzen, wäre wirklich mit den eigenen misogynen Denkmustern anzufangen. Und zwar sich einzugestehen, dass man weiblichkeitsabwehrende Anteile in sich hat, also dass man weiblich assoziierte Eigenschaften abwertet. Und zwar wirklich sehr breit. Also damit meine ich jetzt nicht nur Weiblichkeit als Wort, sondern weiblich assoziierte Eigenschaften, welche Bereiche des sozialen Lebens wir mit Weiblichkeit assoziieren und für sich selbst auch zu sagen, warum wehre ich das eigentlich für mich so ab oder warum rate ich das so down? Und das passt, glaube ich, vielen nicht in ihr Selbstbild, weil sie sich eben so sehen als Humanisten oder so oder Humanistinnen oder als Demokratinnen.
1: Ja, das hast du so richtig gesagt. Ich glaube, es wäre voll cool, weil das so wichtig ist, was du gerade ansprichst. Kannst du da zum Beispiel nochmal geben zu diesen weiblichen Anteilen, die abgewertet werden?
0: Ja, also zum Beispiel, was du vorhin mit dem Beispiel schon gesagt hast, mit dir der Care-Arbeit im Hintergrund, also allein Care-Arbeit, aber auch sowas wie Irrationalität vor Emotionalität zu stellen. Ist es nicht ziemlich cool, wenn man beides kann? Oder Stärke, Schwäche? Ich lieb's total, wenn Leute auch mal sagen, ey, ich fühle mich gerade einfach ausgelaugt und ich bin am Ende und ich fühle mich schwach. Also ist das nicht ziemlich stark?
1: Ja, also mega gut, dass du die Beispiele nochmal gebracht hast. Das ist auch mein Ansatz im Buch zum feministisch-demokratischen Handeln, weil es eben genau um diese, sage ich mal, eher weiblich zugeschriebenen Aspekte geht, nämlich, dass es nicht um das Ergebnis so sehr geht, zum Beispiel, sondern mehr um den Prozess, also dass ich die Demokratie als eine konstante Beziehungsarbeit auch wahrnehme, in der ich mich ausprobiere, darin scheitere, aufstehe, weitermache. Und dieses sehr prozesshafte und auch offene ist auch etwas, was ja in dieser, wir müssen gute Ergebnisse haben, die Zahlen müssen stimmen, die Wirkung muss sitzen. Dieser Ansatz passt nicht auf politische Bildungsarbeit oder auf Demokratiearbeit. Und diese Brille, das daraus aus dieser feministischen Brille noch mal viel mehr zu sehen, die macht auch Demokratiearbeit stärker, resilienter. Auch das, was du gesagt hast, das offene Teilen von Gefühlen, also mit seiner Trauer, mit seiner Ohnmacht, mit seiner Wut ins Gespräch zu gehen, damit offen umzugehen, das hilft auch wissenschaftlich nachgewiesenermaßen viel mehr, um ganz schnell auch resilient darüber hinwegzukommen und dann morgen oder übermorgen wieder ins Handeln zu kommen. Jetzt habe ich aber auch natürlich einen männlichen Mindset. Ja, dann bist du wieder leistungsfähiger, wenn du dich deinen Gefühlen stellst. Aber es tut einem auch eigentlich einfach viel, viel, viel besser, als sie wegzudrücken, als sie nicht wahrzunehmen. Und ich denke, da dürfen wir als Gesellschaft noch viel, viel mehr lernen. Ich glaube auch, was ich unbedingt einfordern würde, ist ein Fach, wo es um Gefühle geht, um Emotionen geht in der Schule, dass wir als Kinder lernen, damit umzugehen, sie zu fühlen, sie zu benennen. Wir wären tatsächlich wahrscheinlich auch eine andere Gesellschaft, wenn wir damit lernen würden, besser umzugehen. Aber Gefühle werden ja, wie du sagst, einfach so, ach, den Frauen zugeschrieben. Und ja, da waren wir schon mal weiter, habe ich das Gefühl. Das geht gerade wirklich zurück. Also voll gut, dass wir da sehr, sehr viel drüber sprechen und das weiterhin öffentlich machen.
0: Ja, du schreibst auch in deinem Buch so ein paar Beispiele, wo ihr das auch bei den radikalen Töchtern so gemerkt habt, dass ihr da in so patriarchale Mindsets verfallt, also und dann so euch selbst so ertappt und dann so überlegt, wie können wir damit umgehen. Magst du da vielleicht so ein kleines Beispiel nennen, um es auch vielleicht für die Hörenden so ein bisschen greifbarer zu machen, was du damit meinst?
1: Ja, also ich würde sagen, ich würde mich immer Feministin in Progress nennen, weil diese patriarchale Leistungsgesellschaft, die sitzt super tief in mir drin. Und das heißt, das ist ein ständiger Prozess, und ein immer wieder Licht draufscheinen. Und das ist ganz spannend, wir befinden uns immer noch in einem feministischen Gehaltsmodellprozess, den wir mit dem Team gemeinsam aufsetzen und es eben viele Gespräche dazu gibt, so wie wollen wir entlohnen, welche Werte wollen wir ja bezahlen in unserer Organisation und dadurch eben auch denen einen Wert geben. Was spielt da beispielsweise auch die eigene finanzielle Herkunft für eine Rolle? Spielt Klasse mit rein oder Care-Arbeit an Verwandten oder Ehrenamt? Solche Themen. Und da dürfen wir viel diskutieren und da merken wir ganz konkret, dass man da so an eigene patriarchale Themen rankommt. Alleine schon zu merken, wenn eine andere Person Geld bekommt für etwas, was vielleicht für mich nicht okay ist in dem Moment, heißt es aber nicht, dass ich dadurch weniger bekomme. Also alleine das, dass wir gemerkt haben im Team, das bedeutet nicht, dass wir weniger bekommen. Nur weil die Person für, weiß ich nicht, ihre drei Kinder mehr Urlaub bekommen soll. Uns wird nichts weggenommen. Ich glaube auch, der Schlüssel ist so wirklich mit so einem liebevollen Blick auf sich selber, weil das ist nämlich auch wiederum dann dieser patriarchale Blick, so Mann, was bin ich für eine unheilende Person oder sowas in diesem Moment. Und ja, ich glaube, wenn man diesen feministischen Blick dann ernst nimmt, darf man da ganz liebevoll auf sich gucken und sagen, ah, interessant, da
0: Ja.
1: meldet es sich wieder, das Patriarchat, was wird mir denn da weggenommen? Eigentlich gar nichts, alles, alles gut. Und ja, das ist so ein konstantes Üben und
0: Ja.
1: Lernen. Und er gibt mir aber auch total viel Mut, dass ja, man gar nicht so ein feministisches Grundwissen oder sowas dafür braucht. Also, dass das genauso in der Berufsschule voller Männer in einer kleinen Gruppe funktioniert, wo am Anfang so dämliche Sprüche sind und dumm rumgefrotzelt wird und so. Und dass, wenn man dann aber anfängt, sich selber zu öffnen, auf Augenhöhe zu gehen, Fehler zuzugehen, dass diese Kultur ganz, ganz, ganz schnell etabliert werden kann, dass da so viel Offenheit und Kreativität herrscht. Also das gibt mir total viel Hoffnung, wenn gleichzeitig politisch es alles andere als gut aussieht gerade.
0: Dein Buch hat den Untertitel ja gegen die Gleichgültigkeit. Vielleicht als letzte Frage, wir hatten das kurz schon angesprochen mit diesem Thema, wie konnte es so weit kommen? Spielt da Gleichgültigkeit eine Rolle und wie spricht man mit Menschen, die sich vermeintlich als gleichgültig identifizieren?
1: Also Gleichgültigkeit ist manchmal auch eine Schutzstrategie von denen, die vielleicht sogar am allermeisten fühlen, aber nicht gelernt haben, wie werde ich selbstwirksam, was kann ich überhaupt tun. Und dann, das sehen wir auch bei unseren Jugendlichen, wenn wir fragen, bist du politisch oder was macht dich wütend, ist eigentlich das Krasseste, dass dann manchmal so einfach so ein Schulterzucken kommt. Ist mir alles egal. Dabei sind das meistens die Leute, die am allermeisten fühlen und die ganz, ganz, ja, zarte Seelen haben. Und ich glaube, dagegen hilft eben eine Anleitung oder Vorbilder oder jemand, die sie sehen, die handeln, die auch was verändern konnten mit ihrem Handeln. Und dagegen ist in meinen Augen eben Aktionskunst eines der allerbesten Tools, weil es Gemeinschaft stärkt, weil es eben nicht darum geht, dass ich dadurch die Welt verändern kann. Aber ich erzähle in dem Buch von so vielen Beispielen, wo Menschen dann ins Handeln gekommen sind, auf die Straße gegangen sind, gemeinsam gestickert haben, gemeinsam gelacht haben, gemeinsam Aktionen gemacht haben und das eben so ein Gemeinschaftsgefühl gegen diese Gleichgültigkeit in die Wege gesetzt hat. Und wenn man jetzt Menschen in Sachsen-Anhalt fragt und Initiativen, mit denen wir teilweise zu tun haben, das ist eine geile Gemeinschaft und ein Zusammenschluss, gerade auch über sehr viele Bündnisse hinweg, dass sie aktiv werden, zusammensitzen, handeln. Und ich hoffe wirklich sehr, dass dieser Mut oder dass wir ein bisschen dazu beitragen können, dass dieser Mut erhalten bleibt und diese Lust zu handeln.
0: Ich finde, das ist ein sehr, sehr schönes Schlusswort. Am Ende der Women's Bar frage ich immer die GästInnen, was sie gerade medial so empfehlen könnten. Also vielleicht zu dem Thema, aber auch, wo sie sagen so, ey, das beschäftigt mich gerade oder das lese ich gerade und das nimmt mich richtig mit und das finde ich richtig cool. Oder den Film habe ich gestern gesehen oder letzte Woche und da bin ich echt so, da hänge ich manchmal noch drin. Oder diese oder jene Initiative. Die finde ich einfach nur unterstützenswert und geil. Ich empfehle euch. Aber vielleicht hast du ja auch noch jemanden oder ein Medium im Petto. Konsumierbar.
1: Also ich höre gerade sehr gerne Hörbücher und ich habe Yesterday gehört, wo es um so eine Tradwife geht in den USA. Super krass zu empfehlen, weil es so eine Gesellschaftskritik ist an unserer Zeit gerade und die wird sehr auf die Spitze getrieben. Und ich höre auch als nächstes Prima Facie, wird es ausgesprochen. Auch ein großartiges Buch,
0: Ja.
1: wo es um die Kritik am Rechtssystem geht, um das Thema Klassismus auch darin und aber auch, wie sexuelle Belästigung, Übergriffe an Frauen immer noch von unserem Rechtssystem auf eine Art und Weise behandelt wird, die so ungerecht ist. Super geschrieben auch. Und ansonsten, vielleicht als letzte Empfehlung an euch alle, sucht euch eine Initiative und wenn ihr könnt, spendet doch monatlich 5 € oder 3 €. Das macht wirklich einen totalen Unterschied, egal wie klein die Summe es ist. Und wenn ich hier einfach alle Hörerinnen ansprechen könnte, dass sie für etwas, was ihnen am Herz liegt, sei es Seenotrettung, sei es politische Bildungsarbeit, etwas geben, das macht einen totalen Unterschied in der Masse und ich kann es nur immer wieder betonen, do it.
0: Danke dir, schön, dass du da warst. Ich empfehle auf jeden Fall allen nochmal das Buch Machen macht Mut von Ceci Leonard. Danke, dass du da warst.
1: Dankeschön.
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weiß, dass sie da drin sind. Ich bring's einfach Montag wieder, okay? Okay, danke. 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Ich hab richtig gute Laune.

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